0: Auch Präsident Selenskyj ist mit dabei. EVP-Fraktionschef Weber äußerte sich bei Phoenix zu den Beitrittsambitionen des Landes zur Europäischen Union.
1: Wir müssen jetzt arbeiten. Je engagierter in Kiew gearbeitet wird, umso besser. Aber nach wie vor haben wir Krieg. Und deswegen weiß auch Präsident Selenskyj, dass das Ambition da ist, aber dass wir auch realistisch auf die nächsten Wege schauen müssen.
0: Die EU profitiere aber auch militärisch von der Ukraine, zum Beispiel was die Drohnentechnik angeht, so Weber. Die Staats- und Regierungschefs verlängerten unterdessen die Sanktionen gegen Russland, und zwar erstmals nicht nur um 6, sondern gleich um 12 Monate. Nach der Unterzeichnung des Rahmenabkommens zwischen den USA und dem Iran ist die US-Seeblockade iranischer Häfen aufgehoben worden. Das hat das US-Militär mitgeteilt. Die Streitkräfte würden aber weiter in der Region stationiert bleiben, um die Einhaltung der Vereinbarung zu überwachen. In Niedersachsen war ein Mörder bei einem begleiteten Freigang mit einem Motorrad geflohen. Nun ist der zu lebenslanger Haft verurteilte Mann in Italien festgenommen worden. Die Polizei fand ihn dort in einem Krankenhaus. Dort wurde er nach einem Unfall behandelt. Bei der Fußball-WM in den USA, Mexiko und Kanada hat die Schweiz gute Aussichten, die K.O.-Runde zu erreichen. Die Eidgenossen haben ihr zweites Gruppenspiel gegen Bosnien-Herzegowina mit 4:1 gewonnen und stehen jetzt bei 4 Punkten. Der Schweizer Kapitän Granit Xhaka sagte bei Magenta TV, dass die Einwechselspieler entscheidend waren.
2: Man braucht diese Mentalität, diesen Hunger auch, wenn man nicht von Anfang an spielt. Klar ist man enttäuscht, aber wenn du so viel Qualität hast im Kader, musst du halt ein bisschen geduldig bleiben und überglücklich heute.
0: Schon am frühen Abend trennten sich Tschechien und Südafrika 1:1. Nach dem Spiel Kanada gegen Katar trifft um 3 Uhr noch Mexiko auf Südkorea.
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4: Im Moment in Augsburg 17 Grad und klar. Dasing ebenfalls 17 Grad. Nesselwang 16 Grad. In der Nacht bleibt es über Augsburg, Nordschwaben und dem Allgäu meist klar und trocken. Die Temperaturen liegen zwischen 13 und 20 Grad. Morgen gibt es erst viel Sonne, später sind einzelne Schauer oder Gewitter möglich. Die Höchstwerte erreichen 31 bis 34 Grad. Auch am Sonntag sommerlich, zum Wochenstart wird es etwas kühler.
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4: Im Sendegebiet läuft der Verkehr störungsfrei. Die neuesten Blitzer in Augsburg auf der Donauwörther Straße sowie in Kissing auf der Münchner Straße. Besser unterwegs mit KI und unserer Community.
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1: Die aktuellen Wetterwerte. Augsburg-Inningen 17 Grad und klar. Kloster-Lechfeld 18 Grad. Füssen 16 Grad. In der Nacht bleibt der Himmel über Augsburg, Nordschwaben und dem Allgäu meist klar. Es bleibt trocken und in den Tälern des Unterallgäus kann sich kurz Nebel bilden. Morgen gibt es viel Sonne. Am Nachmittag wird es heiß mit rund 31 bis 34 Grad. In der kommenden Nacht sinken die Temperaturen auf etwa 13 bis 20 Grad. In Augsburg-Stadt bleibt es etwas milder als im Umland.
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1: Auf der A7 Füssen Richtung Ulm ist zwischen Memmingen Süd und Kreuz Memmingen wegen einer Baustelle gesperrt. Die Sperrung dauert voraussichtlich bis 19. Juni 2026, etwa um 3 Uhr. Die neuesten Blitzer in Augsburg auf der Donauwörther Straße. Jetzt noch genauer informiert mit KI-Unterstützung.
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2: Ich bin Moritz Einzel. Großer Tag für Kanada bei der Fußball-WM. Das Team des Co-Gastgebers hat sein zweites Gruppenspiel gegen Katar mit 6:0 gewonnen. Mit dem ersten Sieg überhaupt in der kanadischen WM-Geschichte hat das Team beste Chancen auf die K.O.-Runde. Überschattet wurde das Spiel durch eine schwere Verletzung beim Kanadier Ismaël Koné nach einem katarischen Foul. Katar beendete die Partie nach 2 roten Karten zu 9. Zuvor hatte die Schweiz gegen Bosnien-Herzegowina mit 4:1 gewonnen. Tschechien und Südafrika trennten sich 1:1. In diesen Minuten beginnt für den nächsten Gastgeber das zweite Spiel. Mexiko trifft auf Südkorea. In Brüssel ist EU-Gipfel. Dabei geht es heute vor allem um die künftigen Ausgaben der Europäischen Union, aber indirekt auch um die großen Probleme von der Wirtschaft bis hin zu Krieg und Frieden. Aus Brüssel berichtet Dieter Ebeling.
3: 2.000 Milliarden will die Kommission in den Jahren 2028 bis 2034 ausgeben. Der Streit darum teilt die EU. Die Länder im Nordwesten, also auch Deutschland, wollen erstens weniger ausgeben und zweitens mehr für die Ankurbelung der Industrie und für die Verteidigung. Die Länder im Süden und Osten sagen, ja, die Weltlage hat sich verändert, aber wir brauchen trotzdem viel Geld für Landwirtschaft und Regionalpolitik.
2: Die bevorstehende Hitzewelle ist eine Gefahr für obdachlose Menschen. Davor warnt der Sozialverband VDK. Präsidentin Bentele sagte, extreme Hitze könne genauso tödlich sein wie extreme Kälte. Menschen ohne festen Wohnsitz bräuchten Zugang zu sicheren, gekühlten Unterkünften und zu sauberem, kühlem Wasser. Städtische Trinkbrunnen könnten hier helfen, so Bentele. Immer mehr Frührentner verdienen auf dem Arbeitsmarkt hinzu. Das zeigt eine Studie des Instituts der Deutschen Wirtschaft, die der Rheinischen Post vorliegt. Demnach nutzen viele Frührentner den Wegfall der Hinzuverdienstgrenze. Die lag bei 6.300 Euro im Jahr und wurde 2023 abgeschafft.
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4: Die aktuellen Wetterwerte. Augsburg, Spickelherrenbach 18 Grad und klar. Stadtbergen ebenfalls 18 Grad, Memmingen 17 Grad. Zum Start in diesen Freitagmorgen ist der Himmel bei uns meist klar. Bis zum Vormittag gibt es viel Sonne und später am Tag ziehen örtlich Schauer oder Gewitter auf. In der Nacht liegen die Temperaturen zwischen 13 und 20 Grad. Morgen Nachmittag sind 31 bis 34 Grad drin. Am Sonntag bleibt es überwiegend freundlich mit einzelnen Wärmegewittern. Zum Wochenstart wird es etwas kühler.
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4: Die Polizei meldet derzeit keine Verkehrsbehinderung. Die neuesten Blitzer in Augsburg auf der Donauwörther Straße. Besser unterwegs mit KI und unserer Community.
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1: Im Moment in Augsburg, Oberhausen 16 Grad und klar. Langehringen ebenfalls 16 Grad, Waldenhofen 15 Grad. In der Nacht bleibt es über Augsburg, Nordschwaben und dem Allgäu meist klar. Nur im Unterallgäu und Ostallgäu gibt es örtlich Nebelfelder. Am Freitag zeigt sich das Wetter erst freundlich und trocken. Später wird es heiß mit 31 bis 34 Grad. Am Abend sind einzelne Schauer oder Gewitter möglich. Auch morgen bleibt es zunächst freundlich. Später wird es wieder etwas unbeständiger. Die Nächte bringen meist 13 bis 20 Grad.
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1: Es liegen keine Verkehrsstörungen und keine Blitzer vor.
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1: Um 4 Uhr. Ich bin Moritz Einzel. Sozialverbände fordern angesichts der Hitzewelle mehr Schutz für obdachlose Menschen. Eine Sprecherin des Deutschen Roten Kreuzes sagte der Rheinischen Post, die meisten könnten sich in ihre kühle Wohnung zurückziehen. Das gelte nicht für obdachlose Menschen, die der Sonne ohne Schutz ausgesetzt seien. Städte und Kommunen sollten im Sommer kühle Orte bereitstellen oder öffentliche Trinkbrunnen installieren. Ähnlich äußerte sich die Präsidentin des Sozialverbandes VDK, Bentele. Einen Monat nach dem Start der neuen E-Auto-Förderung hat Umweltminister Schneider eine positive Bilanz gezogen. Dem Redaktionsnetzwerk Deutschland sagte der SPD-Politiker, man habe mehr als 55.000 Anträge mit einer beantragten Fördersumme von rund 240 Millionen Euro. Die meisten Antragsteller wollten vollelektrische Autos fahren. Mehr als die Hälfte habe ein Haushaltseinkommen von maximal 45.000 Euro. Die soziale Staffelung funktioniere also, so Schneider. In Brüssel hat der EU-Gipfel begonnen. Themen gibt's reichlich. Es geht um den EU-Haushalt, um die Ukraine, den Iran und auch um das Verhältnis zu China. Mit staatlicher Förderung erzielen die Unternehmen des Landes Rekordüberschüsse. Das setzt Europas Industrie zu. Bei der Fußball-WM hat Co-Gastgeber Kanada in seinem zweiten Gruppenspiel ein Torfestival gefeiert, 6:0 gegen Katar. Zuvor hatte auch die Schweiz einen klaren Sieg eingefahren. Die Eidgenossen bezwangen Bosnien-Herzegowina mit 4:1. Mann des Spiels war der eingewechselte Johann Mansambi vom SC Freiburg mit 2 Treffern. Er sagte bei Magenta TV:
2: Ja, natürlich, wenn ich spiele, ich will immer einen Impact haben. Und auch wenn ich reinkomme, ich will meinen Besten geben, Mannschaft zu helfen. Und ja, heute, ich denke, dass ich gut meine Das Mannschaft geholfen habe.
1: Schon am frühen Abend trennten sich Tschechien und Südafrika 1:1.
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3: Aktuell meldet Kaufbeuren 20 Grad und klar, Augsburg 12 Grad, Affing 12 Grad. In Augsburg, Nordschwaben und im Allgäu ist der frühe Morgen meist klar. Im Allgäu gibt es örtlich Nebelfelder. Nach Sonnenaufgang zeigt sich überall die Sonne. Bis zum Nachmittag steigen die Temperaturen auf 31 bis 34 Grad. Später ziehen Richtung Alpen einzelne Schauer oder Gewitter durch und der Wind frischt spürbar auf. Morgen wieder viel Sonne, später einzelne Schauer oder Gewitter. Am Sonntag bleibt das Sommerwetter bei uns bestehen.
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3: Bei uns immer die wichtigsten Verkehrsmeldungen. Zuerst auf der A8 München Richtung Stuttgart blockiert zwischen Burgau und Günzburg ein defekter PKW den Standstreifen. Im Sendegebiet gibt es derzeit keine Blitzer und Abstandsmessungen. Besser unterwegs mit KI und unserer Community.
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1: Momentan messen wir in Augsburg Fersee 16 Grad. Und klar, Diedorf ebenfalls 16 Grad, dazu Babenhausen 16 Grad. Heute früh startet der Tag meist klar, nur vereinzelt gibt es Nebel. Im Laufe des Tages wird es sehr warm mit viel Sonne. Die Temperaturen steigen auf 31 bis 34 Grad. Am Abend bleibt es in Augsburg, Nordschwaben und dem Allgäu meist freundlich mit ein paar Wolken. Die Nacht verläuft mild bei 15 bis 20 Grad. Morgen zeigt sich das Wetter wieder hochsommerlich. Am Sonntag höchstens im Allgäu anfangs Nebel oder abends dichtere Wolken.
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1: Es liegen keine Verkehrsbehinderungen vor und auch Blitzer sind momentan nicht gemeldet. Kommt gut an, dank KI und unserer Community.
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1: Ich bin Moritz Einzel. Guten Morgen. In Brüssel ist EU-Gipfel. Dabei geht es heute vor allem um die künftigen Ausgaben der Europäischen Union, aber indirekt auch um die großen Probleme, von der Wirtschaft bis hin zu Krieg und Frieden. Aus Brüssel berichtet Dieter Ebeling.
2: 2.000 Milliarden will die Kommission in den Jahren 2028 bis 2034 ausgeben. Der Streit darum teilt die EU. Die Länder im Nordwesten, also auch Deutschland, wollen erstens weniger ausgeben und zweitens mehr für die Ankurbelung der Industrie und für die Verteidigung. Die Länder im Süden und Osten sagen, ja, die Weltlage hat sich verändert, aber wir brauchen trotzdem viel Geld für Landwirtschaft und Regionalpolitik.
1: Die Hitzewelle ist eine Gefahr für obdachlose Menschen. Davor warnt der Sozialverband VdK. Präsidentin Bentele sagte dem Redaktionsnetzwerk Deutschland, extreme Hitze könne genauso tödlich sein wie extreme Kälte. Menschen ohne festen Wohnsitz bräuchten Zugang zu sicheren, gekühlten Unterkünften und zu sauberem, kühlem Wasser. Städtische Trinkbrunnen könnten hier helfen, so Bentele. Nach der Unterzeichnung des Rahmenabkommens zwischen den USA und dem Iran ist die US-Seeblockade iranischer Häfen aufgehoben worden. Das hat das US-Militär mitgeteilt. Die Streitkräfte würden aber weiter in der Region stationiert bleiben, um die Einhaltung der Vereinbarung zu überwachen. Torfestival für Co-Gastgeber Kanada bei der Fußball-WM. Die Kanadier haben ihr zweites Gruppenspiel gegen Katar mit 6:0 gewonnen. Die Schweizer hatten ja nur Remis gegen Katar gespielt. Ihre zweite Partie gegen Bosnien-Herzegowina gewannen die Eidgenossen jetzt mit 4:1. Doppeltorschütze Johann Mansambi vom SC Freiburg bei Magenta TV.
3: Wir wissen, dass die WM, wir müssen alles geben, was wir gegen Katar gemacht haben. Wir wissen, wir waren nicht so gut. Wir wollten nur besser machen und heute gewinnen.
1: Außerdem trennten sich Tschechien und Südafrika 1:1.
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4: Die aktuellen Wetterwerte. Augsburg Innenstadt 16 Grad und klar. Bobingen 16 Grad. Ettringen ebenfalls 16 Grad. Heute früh ist es meist klar, nur im Allgäu gibt es örtlich Nebelfelder. Im Laufe des Tages wird es sehr warm mit viel Sonne. Die Temperaturen steigen auf 32 bis 34 Grad. Am Abend ziehen stellenweise Wolken durch und vereinzelt gibt es kurze Schauer oder ein Gewitter. Die Nacht bleibt mild mit 14 bis 19 Grad. Morgen wieder viel Sonne, später einzelne Schauer oder Gewitter. Am Sonntag und zum Wochenstart bleibt es sommerlich warm und leicht wechselhaft. In Augsburg, Nordschwaben und dem Allgäu.
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4: Im Moment gibt es keine Verkehrsstörungen im Sendegebiet und auch keine Blitzer. Euch eine gute und entspannte Fahrt.
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3: Im Moment in Augsburg, Bärenkeller 14 Grad und klar. In Tienhofen ebenfalls 14 Grad, Erkheim 15 Grad. Heute früh ist es bei uns oft klar. Im Unter- und Ostallgäu gibt es stellenweise noch Nebel. Im Laufe des Tages wird es sehr warm mit viel Sonne und Temperaturen zwischen 31 und 33 Grad. Am Abend ziehen vereinzelt Wolken durch, meist bleibt es trocken. Morgen und am Sonntag weiterhin viel Sonne, später ein paar Quellwolken und erneut hochsommerliche 31 bis 33 Grad. In Augsburg, Nordschwaben und dem Allgäu.
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3: Im Moment keine Staus oder Verkehrsbehinderung. Gute Fahrt dank KI und unserer Community.
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1: Ich bin Justin Hamm. Guten Morgen. Bei der Fußball-WM hat Co-Gastgeber Mexiko als erstes Team die K.O.-Runde erreicht. Die Mexikaner gewannen auch ihr zweites Gruppenspiel gegen Südkorea mit 1:0 und stehen damit im 16. Finale. Zuvor feierte mit Kanada ein weiterer Turniergastgeber ein Torfestival. Moritz Einzel berichtet.
2: Ein großer Tag für den kanadischen Fußball. Gegen Katar gelang der erste WM-Sieg überhaupt. Und wie? 6:0. Allerdings war Katar nach 2 roten Karten am Ende zu 9. Auch die Schweiz gewann deutlich 4:1 gegen Bosnien-Herzegowina. Doppeltorschütze Johann Mansambi vom SC Freiburg bei Magenta TV.
3: Das ist wie ein Traum, dass ich WM spielen kann, 2 Tore zu schießen und dann Playoff der Match.
2: Außerdem trennten sich Tschechien und Südafrika 1:1.
1: Sozialverbände fordern angesichts der Hitzewelle mehr Schutz für obdachlose Menschen. Eine Sprecherin des Deutschen Roten Kreuzes sagte der Rheinischen Post, Städte und Kommunen sollten kühle Orte bereitstellen oder öffentliche Trinkbrunnen installieren. Ähnlich äußerte sich auch der Sozialverband VDK. Einen Monat nach dem Start der neuen E-Auto-Förderung hat Umweltminister Schneider eine positive Bilanz gezogen. Dem Redaktionsnetzwerk Deutschland sagte der SPD-Politiker, man habe mehr als 55.000 Anträge mit einer beantragten Fördersumme von rund 240 Millionen Euro. Die meisten Antragsteller wollten vollelektrische Autos fahren. Mehr als die Hälfte habe ein Haushaltseinkommen von maximal 45.000 Euro. Die soziale Staffelung funktioniere also, so Schneider. Nach einem bewaffneten Überfall auf einen Juwelier in München im Dezember 2024 hat die Polizei nun einen Tatverdächtigen ermittelt. Es handelt sich um einen 48-Jährigen, der wegen eines anderen Delikts in Bulgarien in Haft sitzt. 2 Männer hatten in dem Juweliergeschäft in München Menschen mit einer Schusswaffe bedroht und Schmuck erbeutet. Der Komplize ist noch nicht gefasst.
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4: Guten Morgen. Die aktuellen Wetterwerte. Augsburg, Bergheim 14 Grad und klar. Stadt Bergen 14 Grad. Lauben ebenfalls 14 Grad. Heute ist es bei uns meist klar. Stellenweise gibt es Nebelfelder. Und am Vormittag zeigt sich schnell die Sonne. Dazu Temperaturen zwischen 31 und 34 Grad. Am Abend ziehen Wolken durch. Vereinzelt sind Schauer oder ein kurzes Gewitter dabei. In der Nacht bleibt es mild mit 15 bis 20 Grad. Auch morgen viel Sonne, später einzelne Schauer oder Gewitter. Am Sonntag und zum Wochenstart weiter hochsommerlich. Im Allgäu etwas mehr Schauer- und Gewitterrisiko. Nebel am ehesten früh morgens in Tallagen und im Unterallgäu.
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4: Im Moment liegen keine Verkehrsbehinderungen oder Blitzer vor. Gute Fahrt dank KI und unserer Community.
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0: Beginnen wir mit einer freundlichen Frage.
1: Ja.
0: Die Erde dreht sich den ganzen Tag um was?
2: Um die Sonne.
0: Um die Sonne. Um was dreht sich die Erde aber in der Nacht?
2: Die Drehbewegung bleibt stehen.
0: Und das ist normal?
2: Ja.
0: Deswegen hast du jetzt auch plötzlich keine Angst, wenn die Erde nachts immer stehen bleibt?
2: Nein.
0: Um was dreht sich die Erde in der Nacht?
2: Um Mond.
0: Damit zurück ins Fantasy-Sendestudio.
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1: Hello, hello, hier ist Luca. Was geht am Wochenende? Ja, morgen das große Deutschlandspiel WM Deutschland gegen Elfenbeinküste. Um 22 Uhr geht's los. Und wenn ihr jetzt noch nicht wisst, wo ihr das Spiel schauen wollt, dann habe ich hier einen richtig coolen Tipp für euch. Denn das Sonnendeck in Augsburg, das überträgt das Spiel live. Müsst ihr nicht reservieren, nur frühzeitig vorbeikommen, damit ihr noch einen guten Platz bekommt. Und dann könnt ihr dabei bestem Wetter outdoor das Spiel anschauen. Und wer mal wieder ein bisschen shoppen will, paar Sommerklamotten und aber gleichzeitig auch sparen will, dann könnt ihr vorbeikommen beim Kaufland-Flohmarkt am Sonntag im Textilviertel. Shopping macht immer Spaß und wenn man dann auch noch richtig günstige, aber auch gleichzeitig coole Second-Hand-Teile bekommt, dann ist das natürlich Jackpot. Alle Infos zu den Events und was sonst so geht, klickt fantasy.de. Schönes Wochenende.
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15: Augsburg, Lechhausen 12 Grad und klar. Petersdorf 12 Grad, Westerheim 16 Grad. Meist klar starten wir in den Tag, nur im Ostallgäu hält sich örtlich Nebel. Im Laufe des Vormittags viel Sonne und später wird es bei uns heiß mit Spitzen zwischen 31 und 33 Grad. Am Abend ziehen vereinzelt Wolken durch, meist bleibt es trocken. Morgen und auch am Sonntag weiterhin viel Sonne und erneut heiße 31 bis 33 Grad. Im Allgäu morgens etwas frischer, in Augsburg Stadt nachts oft milder.
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15: Bei uns immer die wichtigsten Verkehrsmeldungen. Zuerst im Bereich der A7 Füssenreute Richtung Ulm. An der Einfahrt Illertissen befinden sich Gegenstände auf der Fahrbahn. Fahrt bitte aufmerksam. Die neuesten Blitzer in Oettingen in Bayern auf der Kellerstraße. Gute Fahrt dank KI und unserer Community.
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1: KI als Schlafoptimierer. Wenn du abends ewig wach liegst, kann die KI dir helfen, deine Schlafmuster besser zu verstehen. Sag zum Beispiel, erklär mir, was die REM-Schlafphase ist und wie ich erkenne, ob ich sie genug bekomme. Oder mach mir eine Atemübung für 5 Minuten, die mich runterbringt. Schritt für Schritt erklärt. Du kannst sogar eine einwöchige Routine anfangen. Mach mir einen Plan für 7 Tage, um regelmäßiger ins Bett zu gehen. Und so lernst du, was hinter einem guten Schlaf steckt und bekommst Impulse, die über das Offensichtliche hinausgehen. Gute Nacht.
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1: Es ist das Wochenfinale. Lorena aus Hauenstetten ist dran. Guten Morgen. Wie geht's dir?
2: Mir geht's wunderbar.
1: Es ist Freitag, die Sonne scheint und das kann heute dein Glückstag werden. 2 Tickets fürs Sea Life in München. Da ist es schön kühl, da ist es schön nass. Und wenn du den aktuellen Highscore von 8 richtigen knackst, gehören die dir.
2: Boah, ich freue mich.
1: Lorena, hier ist dein Buchstabe. Lorena, deine 30 Sekunden starten, sobald ich dir die erste Kategorie nenne.
2: Okay, ich bin bereit.
1: Lorena, dann bitte eine Stadt mit U.
2: Ulm.
1: Ein Land.
2: Usbekistan.
1: Bei der WM.
2: Uganda?
1: Das gibt's beim Grillen.
2: Boah, fällt mir nichts ein.
1: Das waren die 30 Sekunden, Lorena.
2: Oh nee.
1: Das ultra leckere Fleisch.
2: Ultra leckeres Fleisch mit U.
1: Ja, das hätte ich zählen lassen. Lorena, das waren 3 richtige.
2: Ja.
1: Das war die Premiere für dich. Ich hoffe, es war nicht allzu schlimm.
2: Nee, war ganz okay.
1: Das heißt, Jessica aus Kleineitingen ist unsere Wochengewinnerin. Glückwunsch.
2: Sehr schön. Juhu.
1: Die nächste Runde am Montag wieder. Anmelden. Fantasy.de.
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2: Um 7 Uhr. Ich bin Justin Hamm. Guten Morgen. Bei der Fußball-WM steht der erste Teilnehmer des 16. Finals schon fest. Es ist Co-Gastgeber Mexiko. Die Mexikaner haben mit 1:0 gegen Südkorea gewonnen und damit sogar schon den Gruppensieg klar gemacht. Zuvor feierte auch Mitgastgeber Kanada einen Sieg, allerdings deutlich höher. 6:0 hieß es gegen Katar. Die Schweiz gewann mit 4:1 gegen Bosnien-Herzegowina und Tschechien und Südafrika trennten sich 1:1. Die Kassen der Kommunen in Deutschland sind klamm, das verdeutlicht der neue Finanzreport der Bertelsmann Stiftung. Mit 32 Milliarden Euro gab es im vergangenen Jahr den höchsten Fehlbetrag der Geschichte. Vor allem Kosten für Soziales und Personal sind hoch. Ursula Winkler berichtet.
3: Obwohl in den Kommunen bereits gespart wird, gehen die Forscher davon aus, dass das Defizit weiter wachsen wird. An vielen Orten verfalle die kommunale Infrastruktur, etwa bei Straßen und Schulen. Gespart werde auch zum Beispiel in Bibliotheken oder Musikschulen. Solche Maßnahmen würden die Teilhabemöglichkeiten der Menschen beeinträchtigen, aber die strukturellen Finanzprobleme nicht lösen. Die Experten fordern eine grundlegende Reform.
2: Bayern bekommt heute hohen Besuch aus Brüssel. Die Präsidentin des Europaparlaments, Metsola, ist zu Gast in München und trifft sich mit Landtagspräsidentin Aigner und Ministerpräsident Söder. Thema dürften auch die neu verabschiedeten Abschieberegeln des EU-Parlaments sein. Demnach soll es bald Abschiebezentren in Nicht-EU-Ländern geben, nämlich für Menschen ohne Aufenthaltsrecht. Viele Menschen in Deutschland sparen gerade vor allem bei Kleidung und beim Ausgehen. Das zeigt eine Umfrage im Auftrag des Preisvergleichsportals Idealo. Mehr als die Hälfte der Befragten verzichtet demnach auf neue Klamotten oder geht seltener in Restaurants und Cafés. Am häufigsten wird für Urlaub oder als finanzielle Rücklage gespart.
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4: Momentan messen wir in Augsburg gegen 17 Grad und klar, Gersthofen ebenfalls 17 Grad, dazu Trunkelsberg 15 Grad. Freitag zeigt sich bei uns in der Region meist freundlich, örtlich gibt es etwas Frühnebel. Im Laufe des Vormittags kommt die Sonne durch und es wird warm bis heiß, mit Spitzen zwischen 31 und 33 Grad. Am Abend ziehen stellenweise Wolkenfelder durch, vereinzelt sind kurze Schauer oder ein Gewitter möglich. Die Nacht bleibt mild bei 14 bis 20 Grad, morgen geht es sonnig und hochsommerlich weiter. Nur in den Frühstunden hält sich Nebel in den Tallagen Richtung Donau und im Ostallgäu.
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4: Im Moment keine Staus oder Verkehrsbehinderungen. Die neuesten Blitzer auf der Schrobenhausener Straße in Pöttmes und in der Kellerstraße in Oettingen in Bayern. Gute Fahrt dank KI und unserer Community.
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1: Warum glitzern eigentlich die Spuren von Schnecken so auf dem Boden? Also wenn eine Schnecke über den Boden schneckt, zieht sie so eine glitzernde Spur hinter sich und das ist ihr persönliches Gleitmittel. Alles jugendfrei. Nein, der Schleim schützt ihren weichen Körper vor spitzen Steinchen und hilft ihr, über alles drüber zu gleiten. In der Sonne funkelt das, weil Wasser- und Eiweißmoleküle das Licht brechen. Eklig? Vielleicht. Clever? Auf jeden Fall.
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1: Hallo, hallo, hier ist Luca. Was geht am Wochenende? Ja, morgen das große Deutschlandspiel WM Deutschland gegen Elfenbeinküste. Um 22 Uhr geht's los. Und wenn ihr jetzt noch nicht wisst, wo ihr das Spiel schauen wollt, dann habe ich hier einen richtig coolen Tipp für euch. Denn das Sonnendeck in Augsburg, das überträgt das Spiel live. Müsst ihr nicht reservieren, nur frühzeitig vorbeikommen, damit ihr noch einen guten Platz bekommt. Und dann könnt ihr dabei bestem Wetter outdoor das Spiel anschauen. Und wer mal wieder ein bisschen shoppen will, paar Sommerklamotten und aber gleichzeitig auch sparen will, dann könnt ihr vorbeikommen beim Kaufland-Flohmarkt am Sonntag im Textilviertel. Shopping macht immer Spaß und wenn man dann auch noch richtig günstige, aber auch gleichzeitig coole Second-Hand-Teile bekommt, dann ist das natürlich Jackpot. Alle Infos zu den Events und was sonst so geht, klickt fantasy.de. Schönes Wochenende.
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9: Im Moment in Augsburg 19 Grad und wolkenlos. Obergriesbach ebenfalls 19 Grad. Türkheim 20 Grad. Heute beginnt der Tag oft klar, örtlich gibt es etwas Frühnebel. Bis zum Mittag setzt sich die Sonne durch, die Temperaturen steigen auf heiße 31 bis 33 Grad. Am Abend ziehen Wolken auf, vereinzelt sind Schauer oder Gewitter möglich. In der Nacht bleibt es meist mild und nur stellenweise trüb. Morgen und auch zum Wochenstart bleibt es in Augsburg, Nordschwaben und dem Allgäu überwiegend sonnig und hochsommerlich mit erneut 31 bis 33 Grad.
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9: Bei uns immer die wichtigsten Verkehrsmeldungen zuerst. Auf der A8 München Richtung Stuttgart zwischen Burgau und Günzburg befindet sich auf der Fahrbahn ein defekter PKW. Außerdem liegen dort Gegenstände. Der Standstreifen ist blockiert. Die neuesten Blitzer in Augsburg auf der von Kobrisch Straße und der Südtiroler Straße, in Pörtmis auf der Schrobenhausener Straße sowie in Oettingen in Bayern auf der Kellerstraße. Gute Fahrt, dank KI und unserer Community.
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0: Freak mal mit einer freundlichen Frage.
1: Was ist denn die Gravitation?
2: Wenn es im Boden dann so zittert, ist Graphit.
3: Gleichnamige stoßen sich ab und Ungleichnamige ziehen sich an.
1: Von was redest du? Von sexueller Ausrichtung oder?
3: Von Polen.
1: Magneten.
3: Ja. Magneten, ja.
1: Weil wie sich die Polen an- und ausziehen, das wollen wir auch nicht wissen.
0: Damit zurück ins Fantasy-Sendestudio.
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1: Es ist das Wochenfinale. Lorena aus Hauenstetten ist dran. Guten Morgen. Wie geht's dir?
2: Mir geht's wunderbar.
1: Es ist Freitag, die Sonne scheint und das kann heute dein Glückstag werden. 2 Tickets fürs Sea Life in München. Da ist es schön kühl, da ist es schön nass. Und wenn du den aktuellen Highscore von 8 richtigen knackst, gehören die dir.
2: Boah, ich freue mich.
1: Lorena, hier ist dein Buchstabe. Lorena, deine 30 Sekunden starten, sobald ich dir die erste Kategorie nenne.
2: Okay, ich bin bereit.
1: Lorena, dann bitte eine Stadt mit U.
2: Ulm.
1: Ein Land.
2: Usbekistan.
1: Bei der WM.
2: Uganda?
1: Das gibt's beim Grillen.
2: Boah, fällt mir nichts ein.
1: Das waren die 30 Sekunden, Lorena.
2: Oh nee.
1: Das ultra leckere Fleisch.
2: Ultra leckeres Fleisch mit U.
1: Ja, das hätte ich zählen lassen. Lorena, das waren 3 richtige.
2: Ja.
1: Das war die Premiere für dich. Ich hoffe, es war nicht allzu schlimm.
2: Nee, war ganz okay.
1: Das heißt, Jessica aus Kleineitingen ist unsere Wochengewinnerin. Glückwunsch.
3: Sehr schön. Juhu.
1: Die nächste Runde am Montag wieder. Anmelden, fantasy.de.
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2: Ich bin Justin Hamm. Guten Morgen. Sobald es heiß wird wie jetzt, ploppen automatisch viele Forderungen nach mehr Hitzeschutz auf, weil es einfach sehr viel Nachholbedarf gibt. Nun warnt das DRK und der Sozialverband VDK vor den Gefahren für obdachlose Menschen. Wer keine Wohnung hat, könne sich der Hitze kaum entziehen und sei oft ohnehin schon körperlich geschwächt, heißt es. Beide Verbände fordern von Städten und Kommunen mehr kühle Aufenthaltsorte und auch mehr öffentliche Trinkbrunnen. In Brüssel ist EU-Gipfel. Dabei geht es heute vor allem um die künftigen Ausgaben, aber indirekt auch um die großen Probleme, von der Wirtschaft bis hin zu Krieg und Frieden. Dieter Ebeling berichtet.
3: 2.000 Milliarden will die Kommission in den Jahren 2028 bis 2034 ausgeben. Der Streit darum teilt die EU. Die Länder im Nordwesten, also auch Deutschland, wollen erstens weniger ausgeben und zweitens mehr für die Ankurbelung der Industrie und für die Verteidigung. Die Länder im Süden und Osten sagen, ja, die Weltlage hat sich verändert, aber wir brauchen trotzdem viel Geld für Landwirtschaft und Regionalpolitik.
2: Nach dem Hunter-Virus-Ausbruch auf einem Kreuzfahrtschiff ist für die noch in Quarantäne verbliebenen Passagiere ein Ende des Ausnahmezustands in Sicht. Zwei Betroffene leben in Bayern. Sie dürfen in den kommenden Tagen ihre häusliche Isolation verlassen. Sie haben keine Symptome entwickelt. Das Virus war auf dem Schiff Hondius ausgebrochen, das am 1. April in Südargentinien gestartet war. Bei der Fußball-WM steht der erste der drei Gastgeber bereits in der K.O.-Runde. Im zweiten Spiel hat Mexiko mit 1:0 gegen Südkorea gewonnen und ist sogar schon sicher Gruppensieger. Mit Gastgeber Kanada fuhr einen hohen Sieg ein, 6:0 gegen Katar. Die Schweiz gewann mit 4:1 gegen Bosnien-Herzegowina und Tschechien kam gegen Südafrika nur zu einem 1:1.
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4: Augsburg meldet 21 Grad und wolkenlos, Neuses ebenfalls 21 Grad, Mindelheim 22 Grad. Zum Start in diesen Freitagmorgen ist der Himmel meist klar, nur örtlich hält sich noch etwas Nebel. Im Laufe des Vormittags setzt sich überall rasch die Sonne durch, am Nachmittag steigen die Temperaturen auf rund 31 bis 33 Grad. Morgen und auch am Sonntag bleibt es in Augsburg, Nordschwaben und im Allgäu sonnig und sehr warm mit erneut 31 bis 33 Grad.
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4: Bei uns immer die wichtigsten Verkehrsmeldungen zuerst. A8 München Richtung Stuttgart zwischen Burgau und Günzburg besteht Gefahr durch Gegenstände auf der Fahrbahn sowie durch einen defekten PKW, der den Standstreifen blockiert. Die neuesten Blitzer in Augsburg auf der Friedrich-Ebert-Straße, der von Kobris-Straße und der Südtiroler Straße. In Burgberg am Staatslachweg sowie auf der GZ31 bei Burgau. Außerdem auf der Schrobenhausener Straße in Oettingen in Bayern und in der Kellerstraße. Jetzt noch genauer informiert mit KI-Unterstützung.
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1: Mach mal was Cooles für Insta ist ungefähr genauso präzise wie bring was vom Supermarkt mit. Also du musst schon beim richtigen Prompt bleiben, damit die KI weiß, was du meinst. Prompt, das ist ja der Befehl, den du ihr gibst. Die KI denkt sich sonst irgendwas aus, aber wahrscheinlich nicht das, was du brauchst. Besser zum Beispiel KI. Gib mir 3 Insta-Ideen zum Thema Motivation. Maximal 100 Zeichen, emotional mit Hashtag. Je genauer du sagst, was du willst, desto mehr kriegst du auch, was du brauchst.
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1: Jeder von uns hat ein inneres Kind und reagiert deshalb auch manchmal wie ein Kind. Das kennt ihr, wenn ihr plötzlich beim Kollegen denkt, also der benimmt sich doch auch gerade wie ein Sechsjähriger. Dieses innere Kind kommt bei manchen mehr, bei anderen weniger zum Vorschein. Manche wissen davon, andere haben tatsächlich keine Ahnung. Dabei ist es wirklich wichtig, das innere Kind zu beachten, weil man vor allem in Beziehungen mit alten kindlichen Mustern reagiert. Die lassen sich verändern, wenn man mit dem inneren Kind arbeitet. Aber Vorsicht, die Arbeit mit dem inneren Kind sollte tatsächlich therapeutisch begleitet werden, weil traumatische Erlebnisse beachtet werden müssen.
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7: Momentan messen wir in Augsburg Spickel-Herrenbach 22 Grad und wolkenlos, in Fischach 22 Grad und in Oberstdorf 21 Grad. Vier Sonne am Vormittag bei uns in Augsburg, Nordschwaben und dem Allgäu. Später ziehen zum Abend nur vereinzelt ein paar lockere Wolken durch. Die Temperaturen starten heute Morgen bei etwa 13 bis 18 Grad und steigen am Nachmittag auf heiße 31 bis 33 Grad. In der Nacht bleibt es meist klar oder nur leicht bewölkt. Morgen geht es sonnig und sehr warm weiter.
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7: Bei uns immer die wichtigsten Verkehrsmeldungen zuerst. Auf der A8 München Richtung Stuttgart befindet sich zwischen Burgau und Günzburg ein defekter PKW auf dem Standstreifen. Zudem liegen dort Gegenstände auf der Fahrbahn. In der Gegenrichtung A8 Stuttgart Richtung München besteht zwischen Augsburg Ost und Friedberg Gefahr durch verlorene Ladung. Die neuesten Blitzer in Augsburg auf der Friedrich-Ebert-Straße, der von Kobris-Straße und der Südtiroler Straße, außerdem auf der GZ31 bei Burgau, der Schrobenhausener Straße in Pöttmis sowie der Kellerstraße in Oettingen in Bayern. Kommt's gut an, dank KI und unserer Community.
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1: Ist euch schon mal aufgefallen, dass Giraffen blaue Zungen haben? Woher kommt das? Also ist ja so, sie strecken ja beim Fressen ständig ihre langen Zungen in die Sonne, um Blätter von Dornenbäumen zu zupfen. So, damit die Haut dort nicht verbrennt, enthält die Zunge besonders viele dunkle Pigmente. Dadurch wirkt sie eben bläulich. Und zusätzlich ist sie auch noch super robust und bis zu 50 cm lang, die Giraffenzunge. Praktisch, wenn man in 6 Metern Höhe einfach mal was snacken will.
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1: Es ist das Wochenfinale. Lorena aus Hauenstetten ist dran. Guten Morgen. Wie geht's dir?
2: Mir geht's wunderbar.
1: Es ist Freitag, die Sonne scheint und das kann heute dein Glückstag werden. 2 Tickets fürs Sea Life in München. Da ist es schön kühl, da ist es schön nass. Und wenn du den aktuellen Highscore von 8 richtigen knackst, gehören die dir.
2: Boah, ich freue mich.
1: Lorena, hier ist dein Buchstabe. Lorena, deine 30 Sekunden starten, sobald ich dir die erste Kategorie nenne.
2: Okay, ich bin bereit.
1: Lorena, dann bitte eine Stadt mit U.
2: Ulm.
1: Ein Land.
2: Usbekistan.
1: Bei der WM.
2: Uganda?
1: Das gibt's beim Grillen.
2: Boah, fällt mir nichts ein.
1: Das waren die 30 Sekunden, Lorena.
2: Oh nee.
1: Das ultra leckere Fleisch.
2: Ultra leckeres Fleisch mit U.
1: Ja, das hätte ich zählen lassen. Lorena, das waren 3 richtige.
2: Ja.
1: Das war die Premiere für dich. Ich hoffe, es war nicht allzu schlimm.
2: Nee, war ganz okay.
1: Das heißt, Jessica aus Kleineitingen ist unsere Wochengewinnerin. Glückwunsch.
3: Sehr schön. Juhu.
1: Die nächste Runde am Montag wieder. Anmelden, fantasy.de.
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2: Ich bin Justin Hamm. Guten Morgen. Deutsche Verbraucher halten ihr Geld zusammen und das spürt der Einzelhandel deutlich. Laut einer Umfrage im Auftrag des Portals Idealo vergleichen 62% der Menschen verstärkt Preise, 56% achten mehr auf Sonderangebote. Zwei Drittel sorgen sich, mit ihrem Geld nicht mehr auszukommen. Besonders gespart wird bei Kleidung, Gastronomie und Freizeitangeboten. Auf der anderen Seite fürchtet jeder sechste Einzelhändler inzwischen um seine Existenz. In Bayern steigt die Waldbrandgefahr. Die Regierung von Mittelfranken hat daher für das Wochenende Beobachtungsflüge angeordnet. Bereits kleinste Zündquellen können ausreichen, um Brände zu verursachen, so die Warnung. Entsprechend ist besondere Vorsicht geboten, sowohl im Wald selbst als auch in dessen unmittelbarer Umgebung. Der Deutsche Wetterdienst meldet aktuell für Teile Bayerns, vor allem in Franken, die zweithöchste Waldbrandgefahrenstufe 4. Einen Monat nach dem Start der neuen E-Auto-Förderung hat Umweltminister Schneider eine positive Bilanz gezogen. Dem Redaktionsnetzwerk Deutschland sagte der SPD-Politiker, man habe mehr als 55.000 Anträge bekommen mit einer beantragten Fördersumme von rund 240 Millionen Euro. Die meisten Antragsteller wollten vollelektrische Autos fahren. Mehr als die Hälfte habe ein Haushaltseinkommen von maximal 45.000 Euro. Die soziale Staffelung funktioniere also, so Schneider. Gastgeber Mexiko steht als erstes Team im 16. Finale der Fußball-WM. Die Mexikaner haben mit 1:0 gegen Südkorea gewonnen. Ein Torfestival feierte Co-Gastgeber Kanada. 6:0 gegen Katar. Die Schweiz gewann 4:1 gegen Bosnien-Herzegowina. Doppeltorschütze Mansambi vom SC Freiburg bei Magenta TV.
3: Wir wissen, dass die WM, wir müssen alles geben, was wir gegen Katar gemacht haben. Wir wissen, wir waren nicht so gut. Wir wollten nur besser machen und heute gewinnen.
2: Und dann spielten noch Tschechien und Südafrika, die trennten sich 1:1.
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4: Momentan messen wir in Augsburg-Hauenstätten Sonnenschein bei 23 Grad, Ried 22 Grad und Marktrettenbach 24 Grad. Über Augsburg, Nordschwaben und dem Allgäu gibt es am Vormittag viel Sonne. Später ziehen ein paar lockere Wolken durch und die Höchstwerte am Nachmittag liegen zwischen 31 und 33 Grad. In der Nacht bleibt es klar und mild, in Augsburg-Stadt spürbar milder als im Allgäu. Auch morgen und am Sonntag bleibt es sonnig und hochsommerlich warm.
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4: Bei uns immer die wichtigsten Verkehrsmeldungen. Zuerst A7 Ulm Richtung Füssenreute. Zwischen Bergheim und Kreuz Memmingen staut es sich auf 3 Kilometern. Ihr verliert bis zu 10 Minuten. Auf der A8 München Richtung Stuttgart. Zwischen Adelzhausen und Dasing gab es einen Unfall mit mehreren Fahrzeugen. Das Stauende liegt hinter einer Kurve. In der Gegenrichtung auf der A8 Stuttgart Richtung München befindet sich auf Höhe Adelzhausen ein defekter LKW. Außerdem liegen dort Reifenteile auf der Fahrbahn und es befindet sich eine Person auf der Fahrbahn. Auf der B12 Kempten Richtung Buchloe zwischen Kempten, in Kempten und Wildpolsried liegen Gegenstände auf der Fahrbahn. Die neuesten Britzer in Augsburg auf der Zollernstraße, der von Kobrisstraße und der Südtiroler Straße, in Burgau auf der GZ31, in Gersthofen auf der Schubertstraße. Besser unterwegs mit KI und unserer Community.
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0: Sprich mal mit einer freundlichen Frage. Was hältst du von Eltern, die ihre Kinder allein lassen mit einem Luftdruckmesser?
1: Das finde ich nicht gut, weil das ist auf einer Seite die Kinder, die denken, das ist Spielzeug und dann
0: machen die da mit dem Luftdruckmesser rum und
1: verletzt sich. Danach wird eins halt abgestochen oder so und danach ist es halt weg.
2: Das Kind, das kann sich ja verletzen, das weiß ja nicht, was es ist. Wenn die Eltern nicht da sind, dann könnte es halt was Schlimmes passieren.
0: Damit zurück ins Sendestudio.
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1: Hallo, hallo, hier ist Luca. Was geht am Wochenende? Ja, morgen das große Deutschlandspiel WM Deutschland gegen Elfenbeinküste. Um 22 Uhr geht's los. Und wenn ihr jetzt noch nicht wisst, wo ihr das Spiel schauen wollt, dann habe ich hier einen richtig coolen Tipp für euch. Denn das Sonnendeck in Augsburg, das überträgt das Spiel live. Müsst ihr nicht reservieren, nur frühzeitig vorbeikommen, damit ihr noch einen guten Platz bekommt. Und dann könnt ihr dabei bestem Wetter outdoor das Spiel anschauen. Und wer mal wieder ein bisschen shoppen will, paar Sommerklamotten und aber gleichzeitig auch sparen will, dann könnt ihr vorbeikommen beim Kaufland-Flohmarkt am Sonntag im Textilviertel. Shopping macht immer Spaß und wenn man dann auch noch richtig günstige, aber auch gleichzeitig coole Second-Hand-Teile bekommt, dann ist das natürlich Jackpot. Alle Infos zu den Events und was sonst so geht, klickt fantasy.de. Schönes Wochenende!
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29: Die aktuellen Wetterwerte. Augsburg, Jakober Vorstadt 24 Grad und Sonnenschein. Kübach 23 Grad. Bad Hindelang ebenfalls 24 Grad. Viel Sonne am Vormittag über Augsburg, Nordschwaben und dem Allgäu. Später ziehen nur ein paar lockere Wolken durch und es ist verbreitet heiß. In der Nacht bleibt es meist trocken und angenehm mild bei etwa 14 bis 20 Grad. Morgen und am Sonntag geht das sehr warme und sonnige Sommerwetter weiter. Am Nachmittag sind 31 bis 33 Grad drin. Im Allgäu startet der Tag etwas frischer, während Augsburg-Stadt nachts besonders mild bleibt.
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29: Bei uns immer die wichtigsten Verkehrsmeldungen zuerst. Vorsicht auf der A7 fürs Rollen. Reute Richtung Ulm zwischen Illertissen und Föhringen. Dort liegt ein Metallrohr auf der Fahrbahn. Auf der A8 München Richtung Stuttgart zwischen Adelzhausen und Dasing gab es einen Unfall mit mehreren Fahrzeugen. Das Stauende liegt hinter einer Kurve. Außerdem sind zwischen Dasing und Friedberg Bauarbeiten. Der rechte Fahrstreifen und der Standstreifen sind gesperrt. Die A96 Lindau Richtung München ist zwischen Stetten und Mindelheim betroffen. Dort blockiert ein defekter PKW den Standstreifen und es liegen Reifenteile auf der Fahrbahn. Auf der B12 Kempten Richtung Buchloe zwischen Kempten in Kempten und Wildpolsried befinden sich Gegenstände auf der Fahrbahn. In der Gegenrichtung der A7 Ulm Richtung Füssenreute zwischen Dettingen an der Iller und Bergheim gab es einen Unfall. Ein defektes Fahrzeug blockiert den linken Fahrstreifen und die Ausfahrt. Die neuesten Blitzer in Augsburg auf der Zollernstraße, der von Kobrisstraße und der Südtiroler Straße, in Landsberg auf der Holzhauser Straße sowie auf der B16 bei Rhein, in Gersthofen auf der Schubertstraße. Am Ende auf der A7 bei Neu-Ulm eine Abstandsmessung. Besser unterwegs mit KI und unserer Community.
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1: Die künstliche Intelligenz hilft uns zwar, gut zu organisieren und strukturiert zu sein, aber je mehr Chats ihr anlegt, desto unübersichtlicher wird es. Deswegen wirklich ein wichtiger Tipp von mir, immer wieder mal speichern. Screenshot machen, Copy-Paste oder sagt der KI, bitte lade mir das runter oder mach es zu einem Dokument, weil sonst verliert ihr leicht den Überblick. Ich sage das aus Erfahrung, ich schwöre es euch.
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2: Ich bin Justin Hamm. Viele Menschen in Deutschland sparen und der Einzelhandel leidet darunter. Die Ergebnisse einer Umfrage des Preisvergleichsportals Idealo wertet Tine Klimach aus.
3: Auf neue Klamotten oder Accessoires wird am meisten verzichtet, genauso wie auf Elektronik. Und nach wie vor wird auch bei Lebensmitteln gespart. Das haben über 30% der Befragten angegeben. Es werden dazu Preise verschiedener Anbieter verglichen, Sonderangebote gekauft und dazu Rabattcodes benutzt. Mehr als die Hälfte der Befragten geht weniger essen, aber auch auf Kinobesuche und Konzerte wird verzichtet.
2: Sozialverbände fordern angesichts der Hitzewelle mehr Schutz für obdachlose Menschen. Das Deutsche Rote Kreuz und der Verband VDK rufen Städte und Kommunen dazu auf, mehr kühle Orte zu schaffen und öffentliche Trinkbrunnen zu installieren. Am heißesten ist es heute in der Westhälfte Deutschlands, also in NRW, Hessen und Baden-Württemberg. Da haben wir Spitzenwerte von 38 Grad. Bayern bekommt heute hohen Besuch aus Brüssel. Die Präsidentin des Europaparlaments, Metsola, ist zu Gast in München und trifft sich mit Landtagspräsidentin Aigner und Ministerpräsident Söder. Thema dürften auch die neu verabschiedeten Abschieberegeln des EU-Parlaments sein. Demnach soll es bald Abschiebezentren in Nicht-EU-Ländern geben, nämlich für Menschen ohne Aufenthaltsrecht. Bei der Fußball-WM steht der erste der drei Gastgeber bereits in der K.O.-Runde. Im zweiten Spiel hat Mexiko mit 1:0 gegen Südkorea gewonnen und ist sogar schon sicher Gruppensieger. Mit Gastgeber Kanada fuhr einen hohen Sieg ein, 6:0 gegen Katar. Die Schweiz gewann mit 4:1 gegen Bosnien-Herzegowina und Tschechien kam gegen Südafrika nur zu einem 1:1.
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4: Momentan messen wir in Augsburg Innenstadt 22 Grad und Sonnenschein, Langenhoef nach 26 Grad, Wiggensbach 22 Grad. Bei uns beginnt der Vormittag mit viel Sonne, bis zum Nachmittag steigen die Temperaturen auf Werte zwischen 31 und 34 Grad, meist bleibt es trocken und nur locker bewölkt. Am Abend ziehen stellenweise Wolkenfelder durch, örtlich sind einzelne Schauer oder Gewitter möglich. Morgen und am Sonntag bleibt es freundlich und sehr warm, nachts ist es im Allgäu etwas frischer, während es in Augsburg-Stadt milder bleibt.
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4: Bei uns immer die wichtigsten Verkehrsmeldungen zuerst. Vorsicht auf der A96 Lindau Richtung München. Zwischen Stetten und Mindelheim blockiert ein defekter PKW den Standstreifen. Außerdem liegen dort Reifenteile auf der Fahrbahn. Zwischen Memmingen Ost und Holzgüns befindet sich ebenfalls ein Reifen auf der Fahrbahn. Die neuesten Blitzer in Augsburg auf der Zollernstraße und der von Kobres Straße, in Igling auf der Unteriglinger Straße sowie in Landsberg auf der Holzhauser Straße, in Oettingen in Bayern auf der B466 und der Kellerstraße. Am Ende auf der A7 bei Neu-Ulm eine Abstandsmessung. Besser unterwegs mit KI und unserer Community.
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1: Habt ihr gewusst, dass Eisbären eine schwarze Haut haben? Unter ihrem weißen Fell verstecken Eisbären eine pechschwarze Haut. Die dunkle Farbe saugt Sonnenwärme besonders gut auf, während das Fell als Tarnung und als Isolierung dient. Eine geile Kombi. Sogar an den Tatzen kann man die Dunkelhaut sehen, wo die Haare dünner sind. So schaffen sie es, auch in der klirrenden Arktis warm zu bleiben.
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20: Die aktuellen Wetterwerte. Schwabmünchen 28 Grad und wolkenlos. Augsburg-Inningen 27 Grad. Benningen ebenfalls 27 Grad. Bei uns scheint heute Vormittag die Sonne. Im Tagesverlauf wird es heiß mit nur wenigen Wolken und es bleibt trocken. Die Nacht ist überwiegend klar und angenehm warm. Die Tiefstwerte liegen zwischen 15 und 20 Grad. Auch morgen bleibt es sonnig und hochsommerlich mit Höchstwerten von 31 bis 34 Grad. Im Allgäu etwas frischer, während es in Augsburg-Stadt besonders mild bleibt.
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20: Bei uns immer die wichtigsten Verkehrsmeldungen zuerst. Vorsicht auf der A7 Füssen-Reute Richtung Ulm zwischen Rastplatz Rottachtal und Dreieck Allgäu. Auf dem linken Fahrstreifen liegt ein Plastikteil. Auf der A96 Lindau Richtung München zwischen Stetten und Mindelheim blockiert ein defekter PKW den Standstreifen. Außerdem befinden sich Reifenteile auf der Fahrbahn. Die neuesten Blitzer in Augsburg auf der Mehringer Straße und der Zollernstraße, am Mühlbach in Halblech sowie auf der Untereglinger Straße in Igling. In Oettingen in Bayern auf der B466 und der Kellerstraße, am Ende auf der A96 bei Leutkirch und auf der A7 bei Neu-Ulm eine Abstandsmessung. Besser unterwegs mit KI und unserer Community.
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2: Ich bin Justin Hamm. Beim Online-Shopping gibt es seit heute eine wichtige Neuerung, nämlich den Widerrufsbutton. Mit einem Klick muss ein Kauf nun rückgängig gemacht werden können. Das besagt ein neues Gesetz, das nun in Kraft getreten ist. Die neue Regelung betrifft fast den gesamten Online-Handel, vom großen Versandriesen bis hin zu kleinen Shops, Streaming-Anbietern und auch Online-Kursplattformen. Ausnahmen gibt es für personalisierte Produkte und frische Lebensmittel. Die Haushaltskrise der deutschen Kommunen hat sich weiter verschärft. Laut den neuen Zahlen der Bertelsmann Stiftung haben Städte, Landkreise und Gemeinden im vergangenen Jahr ein Rekorddefizit von fast 32 Milliarden Euro angehäuft. Hauptursachen sind steigende Sozial- und Personalausgaben sowie die schwache Wirtschaft. Die Linke beginnt heute in Potsdam einen dreitägigen Bundesparteitag, bei dem auch eine neue Führung gewählt werden soll. Zum Auftakt geht es in einer Generaldebatte zunächst um Protest gegen geplante Sozialreformen. Die Linke wendet sich gegen geplante Einschnitte bei Sozialleistungen. Sie will eine stärkere finanzielle Belastung von Menschen mit hohen Einkommen und Vermögen. Matchball für die Basketballer des FC Bayern. Noch ein Sieg trennt die Münchner von der Titelverteidigung der deutschen Meisterschaft. Gelingen soll dieser Sieg ab 20.30 Uhr gegen Berlin. Pia Wagner berichtet.
3: Mit einem 91-83 Sieg hat sich der amtierende Meister im dritten Finalspiel die Führung in der Best-of-Five-Serie zurückgeholt. Es gilt nämlich, wer in 5 Partien zuerst 3 Siege einfahren kann, der sichert sich den BBL-Meistertitel. Und 2 von diesen 3 Siegen haben die Münchner bereits sicher. In Berlin wollen sie jetzt die 3. Meisterschaft in Folge eintüten. Das ist den Bayern in ihrer Vereinsgeschichte bisher noch nie gelungen.
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4: Die aktuellen Wetterwerte. Augsburg, Lechhausen 28 Grad und wolkenlos. Eurasburg 27 Grad. Durach ebenfalls 28 Grad. Bei uns startet der Vormittag mit strahlendem Sonnenschein. Bis zum Mittag und durch den Nachmittag bleibt es heiß und meist nur schwach windig. In der Nacht kühlt es auf etwa 15 bis 20 Grad ab. Morgen gibt es wieder freundliches und sehr warmes Wetter mit Höchstwerten zwischen 31 und 33 Grad am Nachmittag. Auch am Sonntag und zum Wochenstart bleibt es überwiegend sonnig und hochsommerlich. Nachts ist es im Allgäu etwas frischer, während Augsburg-Stadt meist milder durch die Nacht kommt.
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4: Im Moment keine Staus oder Verkehrsbehinderungen. Die neuesten Blitzer in Augsburg auf der Zollernstraße, am Mühlbach in Halblech sowie auf der Unterigglinger Straße in Igling. In Oettingen auf der B466 und der Kellerstraße. Am Ende auf der A7 bei Neu-Ulm eine Abstandsmessung. 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

0: Freakman mit einer freundlichen Frage. Viele Menschen haben immer wieder einen Frosch im Hals.
1: Widerlich, sinnlos, Tierquälerei.
2: Frösche sind normale Tiere, also nicht zum Essen da.
0: Hast du auch manchmal einen Frosch im Hals?
1: Hab die noch nicht probiert, aber ich finde es eklig, dieses Geschleime.
0: Wie ist das für den Frosch?
1: Sehr unangenehm. Also ich kann mir gut vorstellen, dass der Frosch das spürt. Der hat bestimmt Schmerzen.
0: Damit zurück ins Fantasy-Sendestudio.
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7: Momentan messen wir in Augsburg 12 Grad und Sonnenschein, Schildberg 12 Grad, Immenstadt ebenfalls 12 Grad. Strahlender Sonnenschein am Mittag, dazu wird es richtig heiß und nur wenig Wind ist unterwegs. In der Nacht kühlt es ab auf etwa 15 bis 20 Grad, in Augsburg-Stadt bleibt es etwas milder als im Umland. Morgen gibt es wieder Sonne satt und Höchstwerte von 31 bis 33 Grad in Augsburg, Nordschwaben und dem Allgäu.
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7: Bei uns immer die wichtigsten Verkehrsmeldungen. Zuerst die A96 Lindau Richtung München. Zwischen Windach und Greifenberg hat sich ein Unfall ereignet. Die neuesten Blitzer in Neusäß auf der Westheimer Straße und in Illertissen auf der NU9. In Halblech am Mühlbach sowie in Oettingen in Bayern auf der B466. Außerdem in Igling auf der Unteriglinger Straße. Am Ende auf der A7 bei Neu-Ulm eine Abstandsmessung. Besser unterwegs mit KI und unserer Community.
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1: Es ist das Wochenfinale. Lorena aus Hauenstetten ist dran. Guten Morgen. Wie geht's dir?
2: Mir geht's wunderbar.
1: Es ist Freitag, die Sonne scheint und das kann heute dein Glückstag werden. 2 Tickets fürs Sea Life in München. Da ist es schön kühl, da ist es schön nass. Und wenn du den aktuellen Highscore von 8 richtigen knackst, gehören die dir.
2: Boah, ich freue mich.
1: Lorena, hier ist dein Buchstabe. Lorena, deine 30 Sekunden starten, sobald ich dir die erste Kategorie nenne.
2: Okay, ich bin bereit.
1: Lorena, dann bitte eine Stadt mit U.
2: Ulm.
1: Ein Land.
2: Usbekistan.
1: Bei der WM.
2: Uganda?
1: Das gibt's beim Grillen.
2: Boah, fällt mir nichts ein.
1: Das waren die 30 Sekunden, Lorena.
2: Oh nee.
1: Das ultra leckere Fleisch.
2: Ultra leckeres Fleisch mit U.
1: Ja, das hätte ich zählen lassen. Lorena, das waren 3 richtige.
2: Ja.
1: Das war die Premiere für dich. Ich hoffe, es war nicht allzu schlimm.
2: Nee, war ganz okay.
1: Das heißt, Jessica aus Kleineitingen ist unsere Wochengewinnerin. Glückwunsch.
2: Sehr schön.
1: Die nächste Runde am Montag wieder. Anmelden. 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
2: Ich bin Justin Hamm. Rund 1 Million Wohnungen fehlen in Deutschland, vor allem in Großstädten. Bauministerin Huberts will da nun anpacken. Sie hat einen 13-Punkte-Plan vorgestellt, der die hohen Baukosten und den Wohnungsmangel bekämpfen soll. Einige der Punkte: digitale Bauanträge, gebündelte Förderprogramme und kürzere Planverfahren. Der Neubau in Deutschland stockt seit Jahren wegen gestiegener Baukosten und Kreditzinsen. In Bayern steigt die Waldbrandgefahr. Einen großen Brand in Mittelfranken haben hunderte Feuerwehrleute schon gelöscht. In Heideck im Landkreis Roth wurde eine Fläche von 34.000 Quadratmetern zerstört. Nach 3 Stunden Einsatz konnte das Feuer eingedämmt werden. Die Brandursache ist noch unklar. Genau wegen solcher Gefahren hat die Regierung von Mittelfranken für das Wochenende Beobachtungsflüge angeordnet. Beim EU-Gipfel in Brüssel hat Bundeskanzler Merz deutlich gemacht, der Etat ab 2028 ist viel zu hoch angesetzt. Die Zahlen müssten runter, so Merz. Deutschland trägt den mit Abstand größten Teil des Haushalts der EU. Der Entwurf der EU-Kommission sieht ein Rekordvolumen von 2 Billionen Euro vor. Dabei wird bereits über Kürzungen gestritten, zum Beispiel bei Subventionen für die Landwirtschaft. Viele Menschen in Deutschland sparen und der Einzelhandel leidet darunter. Die Ergebnisse einer Umfrage des Preisvergleichsportals Idealo wertet Tine Klimach aus.
3: Auf neue Klamotten oder Accessoires wird am meisten verzichtet, genauso wie auf Elektronik. Und nach wie vor wird auch bei Lebensmitteln gespart. Das haben über 30% der Befragten angegeben. Es werden dazu Preise verschiedener Anbieter verglichen, Sonderangebote gekauft und dazu Rabattcodes benutzt. Mehr als die Hälfte der Befragten geht weniger essen, aber auch auf Kinobesuche und Konzerte wird verzichtet.
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4: Derzeit in Augsburg 30 Grad und Sonnenschein. Königsbrunn 29 Grad. Heimatingen ebenfalls 29 Grad. Über Augsburg, Nordschwaben und dem Allgäu gibt es heute Mittag viel Sonne. Bis in den Nachmittag hinein bleibt es heiß und nur locker bewölkt. Dazu weht höchstens mal ein leichter Wind. In der Nacht kühlt es auf etwa 15 bis 20 Grad ab. Morgen gibt es wieder viel Sonne und heiße 31 bis 33 Grad.
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4: Bei uns immer die wichtigsten Verkehrsmeldungen. Zuerst auf der A96 Lindau Richtung München. Zwischen Schöffelding und Greifenberg staut es sich auf 3 Kilometern. Der Zeitverlust beträgt bis zu 12 Minuten. Die B16 Kaufbeuren Richtung Füssen ist in Füssen auf der Augsburger Straße bis Sebastianstraße. Zwischen Strausbergstraße und König-Ludwig-Brücke ebenfalls auf 2 Kilometern gestaut. Auch hier müsst ihr mit bis zu 12 Minuten mehr rechnen. Die neuesten Blitzer in Gersthofen auf der Schubertstraße und in Neusess auf der Westheimer Straße. In Illertissen auf der NU9 sowie am Mühlbach in Halblech. Auf der B466 bei Oettingen in Bayern. Am Ende auf der A7 bei Neu-Ulm eine Abstandsmessung. Gute Fahrt dank KI und unserer Community.
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1: Wie heißt dieser alte Omi-Spruch? Sorgfalt ist die Mutter der Porzellankiste. Und das gilt auch für die KI. Faktencheck ist Pflicht. Die KI klingt oft sehr überzeugt, auch wenn sie komplett daneben liegt. Vor allem bei Namen, Zahlen oder historischen Ereignissen wird er manchmal wild kombiniert. Deshalb immer selbst gegenchecken, am besten mit Wikipedia, Google oder der Originalquelle. Oder ihr gebt die Info einfach in eine andere KI ein. Zum Beispiel, was ihr bei ChatGPT rausgefunden habt, lasst das von Perplexity kontrollieren. So einfach geht's. Und dann sind wir sauber und korrekt.
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1: Im Moment in Augsburg-Bergheim 30 Grad und wolkenlos, Friedberg 30 Grad, Kempten am Rathaus ebenfalls 30 Grad. Bei uns scheint am Mittag die Sonne, bis zum Nachmittag bleibt es heiß, mit Spitzen zwischen 32 und 34 Grad und nur schwachem Wind. Am Abend ziehen ein paar Wolken durch, insgesamt bleibt es freundlich, in der Nacht wird es spürbar kühler, am mildesten in Augsburg-Stadt, im Allgäu frischer. Morgen und auch zum Wochenstart viel Sonne und sehr warme Temperaturen um 31 bis 33 Grad bei uns in Augsburg, Nordschwaben und dem Allgäu.
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1: Bei uns immer die wichtigsten Verkehrsmeldungen. Zuerst Vorsicht auf der A7 Füssen-Reute Richtung Ulm zwischen Dreieck Hettestetten und Nersingen. Unfall mit zwei Fahrzeugen. Der Standstreifen ist blockiert und es befinden sich Personen auf der Fahrbahn. Auf der A96 Lindau Richtung München zwischen Windach und Greifenberg gab es einen Unfall. Die neuesten Blitzer in Augsburg auf der Senkelbachstraße und der Mehringer Straße, in Gersthofen auf der Schubertstraße sowie in Neusäß auf der Westheimer Straße und in Oettingen in Bayern auf der B466. In Sonthofen auf der Hindelanger Straße, in Illertissen auf der NU9 und am Mühlbach in Halblech. Gute Fahrt, dank KI und unserer Community.
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1: Ich behaupte, in Augsburg gibt es eine geheime unterirdische Verbindung zwischen dem Rathaus und der Fuggerei, die früher nur von Adeligen genutzt wurde.
2: Fakt.
1: Bist du dir sicher?
2: Fakt. Ich weiß, dass Augsburg ein sehr großes Katakombensystem hat.
1: Aber zwischen Rathaus und Fuggerei?
2: Ja, ja, könnte ich mir gut vorstellen.
1: Nein, ist fake. Es ist fake. Ah, da war
2: krass,
1: ich sehr kreativ.
2: Ich dachte echt, das gibt's wirklich.
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2: Ich bin Justin Hamm. Deutschland trägt als größte Volkswirtschaft auch den größten Teil zum EU-Haushalt bei. Beim EU-Gipfel in Brüssel wird heute über den Etat ab 2028 gesprochen. Und Kanzler Merz ruft zum Sparen auf. Geplant ist nämlich ein Rekordvolumen von 2 Billionen Euro in 6 Jahren.
3: Es muss ein neuer Vorschlag auf den Tisch und dann müssen wir uns über Einnahmen und Ausgabenstruktur unterhalten und das wird eine sehr spannende Diskussion.
2: So Kanzler Merz, diskutiert wird etwa über starke Kürzungen bei der Landwirtschaft. Sozialverbände fordern angesichts der Hitzewelle mehr Schutz für obdachlose Menschen. Das Deutsche Rote Kreuz und der Verband VDK rufen Städte und Kommunen dazu auf, mehr kühle Orte zu schaffen und öffentliche Trinkbrunnen zu installieren. Am heißesten ist es heute in der Westhälfte Deutschlands, also in NRW, Hessen und Baden-Württemberg. Da haben wir Spitzenwerte von 38 Grad. Bayerns Steuerbehörden haben Influencer im Visier und das zahlt sich aus. Durch die Überprüfung von Social-Media-Akteuren sind dem Freistaat Steuernachzahlungen von 550.000 Euro zugute gekommen. Eine Spezialeinheit beim Bayerischen Landesamt für Steuern hat dafür rund 9.000 Datensätze ausgewertet, unterstützt von KI-gestützter Software. Bisher ist auch erst die Hälfte der Ergebnisse geprüft. Mexiko und Kanada haben ihr zweites Gruppenspiel bei der Fußball-WM gewonnen und nun will auch der dritte Gastgeber nachziehen. Die USA treffen heute Abend auf Australien. Nach dem 4:1-Sieg beim Auftakt gegen Paraguay können die US-Boys den Einzug in die K.O.-Runde schon klarmachen. Anstoß in Seattle ist um 21 Uhr. Ab Mitternacht spielt dann Schottland gegen Marokko, danach noch Brasilien gegen Haiti und die Türkei gegen Paraguay.
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4: Augsburg, Oberhausen meldet 31 Grad und Sonnenschein. Gessertshausen 30 Grad, Havangen ebenfalls 30 Grad. Über Augsburg, Nordschwaben und dem Allgäu scheint heute Mittag die Sonne. Bis zum Nachmittag bleibt es heiß und meist wolkenarm. Am Abend gibt es Richtung Allgäu einzelne kräftige Schauer oder Gewitter. In der Nacht kühlt es auf etwa 15 bis 20 Grad ab. In Augsburg-Stadt bleibt es milder als im Umland. Morgen viel Sonne, später ein paar Quellwolken und nur vereinzelt ein Schauer. Höchstwerte bei rund 32 bis 34 Grad.
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4: Bei uns immer die wichtigsten Verkehrsmeldungen. Zuerst auf der A8 München Richtung Stuttgart ist zwischen Adelsried und Zusmarshausen der Standstreifen durch einen defekten LKW blockiert. Auf der A96 München Richtung Lindau befindet sich zwischen Erkheim und Holzgüns ein Besen auf der Fahrbahn. Bitte Vorsicht. Die B2 Donauwörth Richtung Augsburg meldet zwischen Meitingen West und Bieberbach einen defekten PKW auf dem Standstreifen. Auf der B16 Günzburg Richtung Donauwörth gibt es auf Höhe Donauwörth einen Stau von 1 Kilometer Länge mit einem Zeitverlust von bis zu 12 Minuten. Auf der B19 Kempten Richtung Oberstdorf zwischen Immenstadt Nord und der Überleitung B83 Immenstadt Zentrum blockiert ein defekter PKW den Standstreifen. Außerdem befinden sich dort Personen auf der Fahrbahn. Die neuesten Blitzer in Augsburg auf der Senkelbachstraße, in Donauwörth auf der Michael-Imhoff-Straße sowie in Bobingen auf der Frieda-Forster-Straße, in Gersthofen auf der Schubert-Straße, in Sonthofen auf der Hindelanger-Straße und in Neusess auf der Westheimer-Straße. Auf der NU9 bei Illertissen steht einer. Gute Fahrt, dank KI und unserer Community.
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1: Manchmal reichen ja wirklich Mini-Sachen aus, um sich besser zu fühlen. Ja, zum Beispiel ein Glas Wasser trinken. Ich weiß, das klingt jetzt total absurd, aber wenn ihr aufsteht, in die Küche geht und euch ein Glas Wasser holt, habt ihr erstens eine kurze Pause. Zweitens bewegt ihr euch, was dem Körper gut tut. Drittens kurbelt Trinken den Kreislauf an und unterstützt dabei ganz viele Organe bei ihrer Arbeit. Viertens können somit Giftstoffe rausgespült werden. Und fünftens, wenn du das Glas dann noch achtsam trinkst und vielleicht sogar noch dankbar bist, dass du dir einfach Wasser aus dem Hahn zapfen kannst, dann hast du dir in Summe wirklich so richtig viel Gutes getan. Einfach nur mit einem Glas Wasser.
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20: Momentan messen wir in Augsburg Pfersee Sonnenschein bei 31 Grad. Totenweiß ebenfalls Sonnenschein bei 31 Grad. Und Markt Oberdorf 28 Grad. Heute Nachmittag bleibt es verbreitet heiß mit viel Sonne. Die Temperaturen erreichen 31 bis 35 Grad. Am Abend sind im Allgäu einzelne kräftige Schauer oder Gewitter möglich. Die Nacht verläuft meist klar bis locker bewölkt. Über Augsburg, Nordschwaben und dem Allgäu. Im Allgäu sinken die Werte auf etwa 15 bis 18 Grad. In Augsburg Stadt bleibt es milder. Morgen und zum Wochenstart weiterhin sonnig und sehr warm. Am Abend sind einzelne Schauer oder Gewitter nicht ausgeschlossen.
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20: Bei uns immer die wichtigsten Verkehrsmeldungen zuerst. Vorsicht auf der A8 München Richtung Stuttgart. Zwischen Adelsried und Zusmarshausen befinden sich Reifenteile auf der Fahrbahn. Außerdem blockiert ein defekter LKW den Standstreifen und die Richtungsfahrbahn ist teilweise blockiert. Auf der B17 und B300 in Landsberg Richtung Augsburg, im Bereich Augsburg-Oberbürgermeister Müllering auf Höhe Göggingen-Ost und Ausfahrt Eichleitner Straße hat sich ein Unfall mit mehreren Fahrzeugen ereignet. Der rechte Fahrstreifen ist blockiert. Und zwischen Göggingen-Süd, Auenstetten und Göggingen-Ost bzw. Ausfahrt Eichleitner Straße in Augsburg staut es sich auf 2 Kilometern. Der Zeitverlust beträgt bis zu 17 Minuten. Auf der B19 Kempten Richtung Oberstdorf zwischen Immenstadt Nord und der Überleitung zur B308 Immenstadt Zentrum steht ein defekter PKW auf dem Standstreifen. Zudem befinden sich Personen auf der Fahrbahn. Die B2 Donauwörth Richtung Augsburg ist zwischen Meitingen West und Bieberbach wegen eines defekten PKW auf dem Standstreifen beeinträchtigt. Auf der B16 Günzburg Richtung Donauwörth gibt es auf Höhe Donauwörth einen Stau von 1 Kilometer Länge mit einem Zeitverlust von bis zu 13 Minuten. Die neuesten Blitzer in Augsburg auf der Senkelbachstraße, in Dillingen auf dem Georg-Schmidt-Ring sowie auf der B2 bei Donauwörth, in Gersthofen auf der Schubertstraße, auf der B308 bei Immenstadt und in Lindenberg auf der Sedanstraße, in Bobingen auf der Frieda-Forster-Straße. Jetzt noch genauer informiert mit KI-Unterstützung.
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1: Hallo, hallo, hier ist Luca. Was geht am Wochenende? Ja, morgen das große Deutschlandspiel WM. Deutschland gegen Elfenbeinküste. Um 22 Uhr geht's los. Und wenn ihr jetzt noch nicht wisst, wo ihr das Spiel schauen wollt, dann habe ich hier einen richtig coolen Tipp für euch. Denn das Sonnendeck in Augsburg, das überträgt das Spiel live. Müsst ihr nicht reservieren, nur frühzeitig vorbeikommen, damit ihr noch einen guten Platz bekommt. Und dann könnt ihr dabei bestem Wetter outdoor das Spiel anschauen. Und wer mal wieder ein bisschen shoppen will, paar Sommerklamotten und aber gleichzeitig auch sparen will, dann könnt ihr vorbeikommen beim Kaufland-Flohmarkt am Sonntag im Textilviertel. Shopping macht immer Spaß und wenn man dann auch noch richtig günstige, aber auch gleichzeitig coole Second-Hand-Teile bekommt, dann ist das natürlich Jackpot. Alle Infos zu den Events und was sonst so geht, klickt fantasy.de. Schönes Wochenende!
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2: Ich bin Helen Martin. Rund 1 Million Wohnungen fehlen in Deutschland, vor allem in Großstädten. Bauministerin Huberts will da nun anpacken. Sie hat einen 13-Punkte-Plan vorgestellt, der die hohen Baukosten und den Wohnungsmangel bekämpfen soll. Einige der Punkte: digitale Bauanträge, gebündelte Förderprogramme und kürzere Planverfahren. Der Neubau in Deutschland stockt seit Jahren wegen gestiegener Baukosten und Kreditzinsen. Rund 350 Feuerwehrleute haben gestern stundenlang gegen einen Waldbrand in Mittelfranken gekämpft und sie waren erfolgreich. Nach 3 Stunden konnte das Feuer bei Heideck im Landkreis Roth gelöscht werden. Eine Waldfläche von mehr als 34.000 Quadratmetern wurde zerstört. Insgesamt waren Einsatzkräfte von 26 Feuerwehren im Einsatz. Wo soll in der EU gespart werden? Bei der Landwirtschaft, beim Umwelt- und Klimaschutz oder bei Sozialfonds? Genau darüber wird beim EU-Gipfel in Brüssel jetzt diskutiert. Und Kanzler Merz fordert, die Ausgaben müssen runter. Claudia Wächter berichtet.
3: Wir können nur so viel Geld ausgeben, wie wir auch haben, sagt Merz. Er gab aber auch zu, die Mehrheit der EU-Länder sei da anderer Meinung. Dennoch hofft der Kanzler, dass man bis Jahresende zu einer Entscheidung kommt. Hintergrund: und auch deshalb ist es so schwierig, auf einen Nenner zu kommen. Deutschland zahlt mehr in den EU-Haushalt ein, als es herausbekommt. Bei vielen anderen Ländern ist es genau umgekehrt.
2: Das Bundesamt für Sicherheit in der Informationstechnik warnt vor Cyberkriminalität beim Thema Urlaub. Kriminelle nutzen die Ferienzeit gezielt, um über gefälschte Buchungsseiten oder unsichere WLAN-Netzwerke Daten zu stehlen. Das BSI rät, Geräte vor der Reise absichern, öffentliche WLAN-Hotspots meiden und Buchungen nur über bekannte, vertrauenswürdige Portale abwickeln.
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4: Momentan messen wir in Augsburg Göggingen 31 Grad und wolkenlos, Graben ebenfalls 31 Grad, dazu Bad Wörishofen 28 Grad. Bei uns bleibt es am frühen Nachmittag sonnig und heiß, bis zum Abend ändert sich wenig, später gibt es vor allem Richtung Allgäu einzelne kräftige Schauer oder Gewitter. In der Nacht sinken die Temperaturen auf etwa 15 bis 20 Grad, in Augsburg-Stadt bleibt es etwas milder. Morgen startet freundlich und wird sehr warm bis heiß mit meist 32 bis 34 Grad. Am Sonntag bleibt es insgesamt sonnig. Im Allgäu sind am Nachmittag einzelne Gewitter möglich.
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4: Bei uns immer die wichtigsten Verkehrsmeldungen zuerst. Vorsicht auf der B19 Kempten Richtung Oberstdorf zwischen Immenstadt Nord und der Überleitung B83 Immenstadt Zentrum. Dort blockiert ein defekter PKW den Standstreifen und es befinden sich Personen auf der Fahrbahn. Auf der B16 Günzburg Richtung Donauwörth staut es sich auf Höhe Donauwörth auf einer Länge von 1 Kilometer. Der Zeitverlust beträgt bis zu 9 Minuten. Die neuesten Blitzer in Augsburg auf der Senkelbachstraße, in Friedberg auf der Staatsstraße 2379 sowie auf dem Georg-Schmidt-Ring in Dillingen, auf der B308 bei Immenstadt und auf der B2 bei Donauwörth. In Gersthofen auf der Schubertstraße sowie in Ehekirchen auf der Seiboldsdorfer Straße. Besser unterwegs mit KI und unserer Community.
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1: Bei manchen schlägt das Herz rechts. Normalerweise klopft unser Herz ja links, aber bei wenigen Menschen schlägt es tatsächlich rechts. Der Grund ist eine seltene Fehlbildung namens Situs inversus, bei der die Organe spiegelverkehrt liegen. Das betrifft etwa einen von so 10.000 Menschen, also rund 0,01%. Die meisten merken davon im Alltag gar nichts, das klingt nur beim Arzt halt ein bisschen ungewöhnlich.
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12: Derzeit in Augsburg, Bergheim, Sonnenschein bei 31 Grad. Kissing 31 Grad, Sonthofen 30 Grad. Am Nachmittag scheint zwischen Donau und den Alpen die Sonne. Die Temperaturen liegen meist zwischen 32 und 35 Grad, im Allgäu etwas kühler. Bis zum Abend bleibt es freundlich. Im Ostallgäu sind einzelne Wärmegewitter möglich. In der Nacht kühlt es besonders Richtung Allgäu deutlich ab, während Augsburg-Stadt milder bleibt. Morgen und am Sonntag geht es sonnig und hochsommerlich weiter, mit Höchstwerten zwischen 31 und 34 Grad. Und auch zum Wochenstart bleibt es meist trocken und nur stellenweise etwas windiger.
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12: Bei uns immer die wichtigsten Verkehrsmeldungen zuerst. Vorsicht auf der A7 Füssen-Reute Richtung Ulm zwischen Illertissen und Föhringen. Dort gab es einen Unfall mit 3 Fahrzeugen. Die Unfallstelle ist ungesichert und es befinden sich Personen auf der Fahrbahn. Die neuesten Blitzer in Augsburg auf der Senkelbachstraße, in Dillingen auf dem Georg-Schmidt-Ring und in Donauwörth auf der B2. In Türkheim auf der Grabenstraße, in Tannhausen auf der B300 sowie in Sonthofen auf der Hans-Böckler-Straße, in Immenstadt auf der B308. Kommt's gut an, dank KI und unserer Community.
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1: Es ist das Wochenfinale. Lorena aus Hauenstetten ist dran. Guten Morgen. Wie geht's dir?
2: Mir geht's wunderbar.
1: Es ist Freitag, die Sonne scheint und das kann heute dein Glückstag werden. 2 Tickets fürs Sea Life in München. Da ist es schön kühl, da ist es schön nass. Und wenn du den aktuellen Highscore von 8 richtigen knackst, gehören die dir.
2: Boah, ich freue mich.
1: Lorena, hier ist dein Buchstabe. Lorena, deine 30 Sekunden starten, sobald ich dir die erste Kategorie nenne.
2: Okay, ich bin bereit.
1: Lorena, dann bitte eine Stadt mit U.
2: Ulm.
1: Ein Land.
2: Usbekistan.
1: Bei der WM.
2: Uganda?
1: Das gibt's beim Grillen.
2: Boah, fällt mir nichts ein.
1: Das waren die 30 Sekunden, Lorena.
2: Oh nee.
1: Das ultra leckere Fleisch.
2: Ultra leckeres Fleisch mit U.
1: Ja, das hätte ich zählen lassen. Lorena, das waren 3 richtige.
2: Ja.
1: Das war die Premiere für dich. Ich hoffe, es war nicht allzu schlimm.
2: Nee, war ganz okay.
1: Das heißt, Jessica aus Kleineitingen ist unsere Wochengewinnerin. Glückwunsch.
3: Sehr schön. Juhu.
1: Die nächste Runde am Montag wieder. Anmelden, fantasy.de.
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2: Ich bin Helen Martin. Letztes Jahr mussten deutlich mehr Menschen wegen Naturkatastrophen und Extremwetter ihre Heimat verlassen. Laut einer Greenpeace-Studie waren 13,6 Millionen Menschen betroffen, fast 4 Millionen mehr als noch 2024. Als Beispiel nennen die Studienmacher Afghanistan und die Auswirkungen von abschmelzenden Gletschern. Greenpeace kritisiert, dass wohlhabende Nationen die Hilfsgelder für den globalen Süden kürzen. Spionage, Drohnen, Cyberangriffe. Auf all das wollen die Innenminister von Bund und Ländern mit mehr Schutzmaßnahmen reagieren, bis spätestens 2029. Darauf haben sie sich auf ihrer Konferenz in Hamburg geeinigt. Besonders die Bedrohung durch Russland haben die Innenminister dabei im Blick. Geplant sind zum Beispiel mehr Sicherheit bei der IT-Kommunikation, Zivilschutzkurse oder auch ein Schutzraumkonzept. Mit einem Defizit von fast 32 Milliarden Euro hat sich die Haushaltskrise der Kommunen in Deutschland letztes Jahr weiter verschärft. Laut der Bertelsmann Stiftung ist das trauriger Rekord. Dirk Zeitler berichtet.
3: Die Hauptursache für das Rekorddefizit sehen die Autoren der Studie bei den steigenden Sozial- und Personalausgaben. Hinzu komme die schwache wirtschaftliche Entwicklung, die sich auf die kommunalen Einnahmen auswirke. Die Kommunen reagieren bereits. Eingespart wird etwa bei Investitionen und freiwilligen Leistungen wie Schwimmbädern.
2: Jetzt zu diesem super Sommerwochenende zieht's viele an die Badeseen. Weil es aber so heiß ist, gibt's in den bayerischen Seen immer mehr Probleme mit Blaualgen. Betroffen sind unter anderem der Altmühlsee bei Gunzenhausen, der Ebertshausener See in Odelshausen oder auch der Kinderbadebereich des Ebenhausener Weihers in Bar-Ebenhausen. Blaualgen können Übelkeit und Hautausschläge auslösen.
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4: Momentan messen wir in Augsburg Sonnenschein bei 32 Grad, Hollenbach ebenfalls 32 Grad und Kirchheim in Schwaben 33 Grad. Viel Sonne und große Hitze am Nachmittag. Höchstwerte in Augsburg, Nordschwaben und dem Allgäu zwischen 32 und 35 Grad. Bis zum Abend bleibt es meist freundlich, nur im Allgäu sind einzelne Wärmegewitter möglich. Die Nacht bleibt besonders in Augsburg-Stadt sehr mild. Morgen und am Sonntag wird es wieder sonnig und sehr warm, am Alpenrand etwas frischer.
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4: Bei uns immer die wichtigsten Verkehrsmeldungen zuerst. Vorsicht auf der A7 Füssen-Reute Richtung Ulm. Zwischen Illertissen und Föhringen Unfall mit drei Fahrzeugen. Gefahr durch ungesicherte Unfallstelle und Personen auf der Fahrbahn. Außerdem zwischen Illertissen und Rastplatz Reudelberger Forst 2 Kilometer Stau sowie zwischen Rastplatz Barthauser Wald und Rastplatz Reudelberger Forst 3 Kilometer Stau, jeweils mit einem Zeitverlust von bis zu 15 Minuten. Auf der B17 und B300 Landsberg Richtung Augsburg zwischen Göggingen Süd Hauenstetten und Göggingen Ausfahrt Gabelsberger Straße in Augsburg 3 Kilometer Stau, hier beträgt der Zeitverlust bis zu 9 Minuten. Die neuesten Blitzer in Augsburg auf der Stettenstraße, in Friedberg auf der Staatsstraße 2379 sowie in Dillingen auf dem Georg-Schmidt-Ring. Auf der B2 bei Donauwörth und auf der B308 bei Immenstadt, in Lindenberg auf der Sedanstraße sowie auf der B300 bei Tannhausen. Gute Fahrt dank KI und unserer Community.
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0: Sprich mal mit einer freundlichen Frage. Die Politiker in Berlin diskutieren jetzt, ob auch 14-Jährige einen Deo-Roller benutzen dürfen.
1: Mit 14 ist man schon ziemlich jung.
0: Glaubst du, deine Eltern würden dir genügend Geld geben, damit du dir dann so einen Deo-Roller kaufen kannst?
2: Nein, die würden es auch nicht erlauben. Die sind Ärzte und mein Onkel, der operiert die. Der sieht so viele Unfälle.
0: Vor allen Dingen, es stinkt ja dann einfach noch viel mehr, ne?
3: Und der ganze CO2-Ausstoß.
0: Axelmäßig auch und so weiter. Damit zurück ins Fantasy-Sendestudio.
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2: Im Moment in Augsburg Sonnenschein bei 32 Grad. Zusmarshausen ebenfalls 32 Grad und Lauben 32 Grad. Am Nachmittag bleibt es in Augsburg, Nordschwaben und im Allgäu sonnig und heiß. Nur vereinzelt ziehen Wolken durch und im Ostallgäu kann es einzelne Wärmegewitter geben. In der Nacht kühlt es auf etwa 15 bis 20 Grad ab. In Augsburg-Stadt ist es etwas milder. Morgen und auch am Sonntag bleibt es sonnig und sehr warm mit Temperaturen zwischen 32 und 34 Grad. Das Hochsommerwetter hält auch zum Wochenstart an.
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2: Bei uns immer die wichtigsten Verkehrsmeldungen. Zuerst Vorsicht auf der A7 Füssenreute Richtung Ulm. Zwischen Illertissen und Föhringen gab es einen Unfall mit 3 Fahrzeugen. Die Unfallstelle ist ungesichert und es befinden sich Personen auf der Fahrbahn. Zwischen Illertissen und dem Rastplatz Reudelberger Forst sowie zwischen Rastplatz Barthauser Wald und Rastplatz Reudelberger Forst staut es sich jeweils auf bis zu 3 Kilometern. Der Zeitverlust kann bis zu 15 Minuten betragen. Auf der B12 Kempten Richtung Buchlohe zwischen Kaufbeuren, Neugablons und Germaringen stehen 2 defekte Pkw. Auch hier befinden sich Personen auf der Fahrbahn, jeweils ein Sprinter pro Fahrtrichtung. Die neuesten Blitzer in Augsburg auf der Stettenstraße und der Senkelbachstraße, in Westheim auf der Hauptstraße sowie auf der Grabenstraße in Türkheim, auf der B300 bei Tannhausen, auf dem Georg-Schmidt-Ring in Dillingen und auf der B308 bei Immenstadt. Gute Fahrt, dank KI und unserer Community.
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0: 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Klar.
1: Ja, ja, wunderbar. 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

0: WhatsApp.
1: Hallo, hallo, hier ist Luca. Was geht am Wochenende? Ja, morgen das große Deutschlandspiel WM. Deutschland gegen Elfenbeinküste. Um 22 Uhr geht's los. Und wenn ihr jetzt noch nicht wisst, wo ihr das Spiel schauen wollt, dann habe ich hier einen richtig coolen Tipp für euch. Denn das Sonnendeck in Augsburg, das überträgt das Spiel live. Müsst ihr nicht reservieren, nur frühzeitig vorbeikommen, damit ihr noch einen guten Platz bekommt. Und dann könnt ihr dabei bestem Wetter outdoor das Spiel anschauen. Und wer mal wieder ein bisschen shoppen will, paar Sommerklamotten und aber gleichzeitig auch sparen will, dann könnt ihr vorbeikommen beim Kaufland-Flohmarkt am Sonntag im Textilviertel. Shopping macht immer Spaß und wenn man dann auch noch richtig günstige, aber auch gleichzeitig coole Second-Hand-Teile bekommt, dann ist das natürlich Jackpot. Alle Infos zu den Events und was sonst so geht, klickt fantasy.de. Schönes Wochenende.
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1: Ich bin Helen Martin. Die Zahlen müssen runter, sagt Bundeskanzler Merz und meint damit den billionenschweren EU-Haushalt. Da hat Merz beim EU-Gipfel in Brüssel einen deutlich geringeren Umfang vorgeschlagen. Konkret geht es um den Haushalt ab 2028, der dann für 7 Jahre gilt. Das Ganze ist ein sensibles Thema. Als größte Volkswirtschaft der EU trägt Deutschland mit Abstand den größten Teil bei. Digitale Bauanträge, gebündelte Förderprogramme, schnellere Verfahren, mehr serielles Bauen. Bauministerin Huberts will mit einem 13-Punkte-Plan die hohen Baukosten dämpfen und den Wohnungsmangel in Deutschland bekämpfen. Mehr dazu von Dirk Zeitler.
2: In Deutschland wird zu wenig gebaut. Hohe Kosten sind dafür einer der Hauptgründe, heißt es in dem Aktionsplan. In dem Aktionsplan kündigte Huberts an, dass Bauanträge ab 2028 nur noch digital möglich sein sollen. Planungsprozesse sollen beschleunigt werden. Außerdem soll serielles und modulares Bauen die Kosten drücken.
1: Es geht um den Anfangsverdacht der Volksverhetzung. Ein CDU-Politiker aus Krefeld in NRW hat sich in einem Video menschenfeindlich geäußert. Konkret hat er unter anderem wörtlich gesagt, jetzt vergaßen wir die Muslime. Jetzt prüfen die Staatsanwaltschaft und der Staatsschutz den Fall. Die CDU ist entsetzt. Die Partei hat angekündigt, dass es ein Parteiausschlussverfahren gegen den 23-jährigen Politiker geben soll. Bayern hat durch Steuerprüfungen von Influencern 550.000 Euro Nachzahlungen eingetrieben. Eine Spezialeinheit des Bayerischen Landesamts für Steuern hat dafür tausende Datensätze ausgewertet, auch mit KI-gestützter Software. Finanzminister Füracker betont, wer unternehmerisch tätig sei, müsse dafür auch Steuern zahlen.
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3: Momentan messen wir in Augsburg Innenstadt 32 Grad und wolkenlos. Adelzhausen ebenfalls 32 Grad. Westerheim 32 Grad. Viel Sonne und hochsommerliche Hitze bei uns in der Region. Bis zum Abend nur ein paar lockere Wolken und meist trocken. In der Nacht kühlt es auf etwa 14 bis 20 Grad ab. Besonders mild bleibt es in Augsburg-Stadt, etwas frischer im Allgäu. Morgen wieder viel Sonne, später Quellwolken und am Nachmittag 31 bis 34 Grad. Am Sonntag und zum Wochenstart bleibt es freundlich und sehr warm.
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3: Bei uns immer die wichtigsten Verkehrsmeldungen. Zuerst Vorsicht auf der A7 Füssenreute Richtung Ulm. Zwischen Illertissen und Vöhringen gab es einen Unfall mit 3 Fahrzeugen. Die Unfallstelle ist ungesichert und es befinden sich Personen auf der Fahrbahn. Zwischen Rastplatz Badhauser Wald und Rastplatz Reudelberger Forst staut es sich auf 7 Kilometern. Der Zeitverlust beträgt bis zu 46 Minuten. Auch zwischen Altenstadt an der Iller und Rastplatz Reudelberger Forst gibt es einen 7 Kilometer langen Stau mit bis zu 32 Minuten Zeitverlust. Auf der B12 Buchlohe Richtung Kempten zwischen Ausfahrt A96, Jengen-Kaufbeuren und Jengen befindet sich ein Fahrradfahrer auf der Fahrbahn. Die neuesten Blitzer in Augsburg auf der Stettenstraße, auf der B2 bei Donauwörth und auf dem Georg-Schmidt-Ring in Dillingen, auf der B308 bei Immenstadt sowie auf der B300 bei Tannhausen und in der Grabenstraße in Türkheim. Gute Fahrt dank KI und unserer Community.
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1: Wichtig, KI ist kein Spaßclown. Nee, das funktioniert wirklich nur auf Ansage. Also wenn ihr wollt, dass KI lustig ist, dann müsst ihr das sagen. Ansonsten ist sie ungefähr so unterhaltsam wie ein Steuerformular. Also, wenn du willst, dass sie witzig ist, musst du sagen, bitte ironisch oder schreibst wie ein Stand-Up-Comedian. Dann kommt auch was, das nie nur dein Taschenrechner zum Lachen bringt.
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18: Im Moment in Augsburg, Haunstetten trocken bei 32 Grad. Meitingen ebenfalls 32 Grad und Füssen 31 Grad und leicht bewölkt. Zwischen Donau und den Alpen bleibt es am Nachmittag heiß, nur ein paar lockere Wolken und stellenweise etwas Wind sind dabei. In der Nacht ist es meist klar, die Temperaturen sinken auf 14 bis 20 Grad. Morgen gibt es wieder freundliches Sommerwetter mit 31 bis 34 Grad am Nachmittag.
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18: Bei uns immer die wichtigsten Verkehrsmeldungen. Zuerst Vorsicht auf der A7 Füssen-Reute Richtung Ulm zwischen Illertissen und Föhringen. Hier gab es einen Unfall mit 3 Fahrzeugen. Die Unfallstelle ist ungesichert und es befinden sich Personen auf der Fahrbahn. Auf der A8 Stuttgart Richtung München zwischen Oberelchingen und Kreuz Ulm-Elchingen besteht ebenfalls Gefahr durch eine ungesicherte Unfallstelle. Die neuesten Blitzer in Augsburg auf der Stettenstraße, in Friedberg auf der Staatsstraße 2379 sowie in Dillingen auf dem Georg-Schmidt-Ring. In Türkheim auf der Grabenstraße, in Tannhausen auf der B300 bei Tannhausen und in Westheim auf der Hauptstraße. Am Ende auf der A14 bei Hörbranz eine Abstandsmessung. Jetzt noch genauer informiert mit KI-Unterstützung.
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2: Ich bin Helen Martin. Die Zivilbevölkerung soll besser vor Bedrohungen von außen geschützt werden. Darauf haben sich die Innenminister von Bund und Ländern auf ihrer Konferenz in Hamburg geeinigt. Sie reagieren damit auf die Bedrohung durch Russland. Bundesinnenminister Dobrindt.
3: Wir vernehmen zunehmende Cyberangriffe wahr. Die Sachverhalte, die mit Ausspähungen im Zusammenhang stehen, sie steigen. Die Vorbereitungen für Sabotagehandlungen sind anwachsend.
2: Bis 2029 sollen die geplanten Maßnahmen greifen, zum Beispiel mehr Sicherheit bei der IT-Kommunikation, Zivilschutzkurse oder auch ein Schutzraumkonzept. Um den Wohnungsbau anzukurbeln, verlängern der Bund und die Förderbank KfW die Neubauförderung für energieeffiziente Häuser bis Ende des Jahres. Das Programm für sogenannte Effizienzhäuser war bisher bis Ende Juni befristet. Gefördert werden Neubauten mit einem Kredit zu 1% Zinsen, aber nur, wenn die Wärme komplett aus erneuerbaren Energien kommt. Zum zweiten Mal in 2 Tagen ist ein Münchner Wiesnwirt vor Gericht gescheitert. Er wollte sich gegen die Ablehnung seiner Bewerbung für das Volkssängerzelt auf der Euden Wiesn wehren. Das Verwaltungsgericht München hat den Eilantrag zurückgewiesen. Gestern war der Wirt mit einem weiteren Eilantrag gescheitert. Er wollte verhindern, dass das Schottenhammel und das Paulanerfestzelt aufgebaut werden. Der Wirt will, dass die Zelte EU-weit ausgeschrieben werden. Mexiko und Kanada haben ihr 2. Gruppenspiel bei der Fußball-WM gewonnen und nun will auch der 3. Gastgeber nachziehen. Die USA treffen heute Abend auf Australien. Anstoß ist um 21 Uhr. Ab Mitternacht spielt Schottland gegen Marokko, danach noch Brasilien gegen Haiti und die Türkei gegen Paraguay.
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4: Momentan messen wir in Wälden 33 Grad. Und klar, Augsburg, Quersee 32 Grad, dazu Kaufbeuren 29 Grad. Am späten Nachmittag bleibt es heiß, bis zum Abend ziehen nur ein paar lockere Wolken durch und stellenweise weht etwas Wind. In der Nacht kühlt es auf 14 bis 20 Grad ab. Morgen startet freundlich und sehr warm, am Nachmittag meist mit einzelnen dichteren Quellwolken über Augsburg, Nordschwaben und im Allgäu.
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4: Bei uns immer die wichtigsten Verkehrsmeldungen zuerst. Vorsicht auf der A7 Füssen-Reute Richtung Ulm. Zwischen Illertissen und Föhringen gab es einen Unfall mit 3 Fahrzeugen. Die Unfallstelle ist ungesichert und es befinden sich Personen auf der Fahrbahn. Außerdem staut es sich zwischen Rastplatz Tannengarten und Dreieck Hittistetten auf 8 Kilometern. Der Zeitverlust beträgt bis zu 14 Minuten. Auf der A8 Stuttgart Richtung München gibt es zwischen Ulm-Ost und Kreuz Ulm-Elchingen einen 6 Kilometer langen Stau mit bis zu 30 Minuten Zeitverlust. Zudem besteht zwischen Oberelchingen und Kreuz Ulm-Elchingen Gefahr durch eine ungesicherte Unfallstelle. Auf der B17 Augsburg Richtung Landsberg befindet sich zwischen Inningen und Königsbrunn Nord Gefahr durch Gegenstände auf der Fahrbahn. Die neuesten Blitzer in Augsburg auf der Stettenstraße, in Dillingen auf dem Georg-Schmidt-Ring sowie in Westheim auf der Hauptstraße, in Türkheim auf der Grabenstraße und auf der B300 bei Tannhausen. Am Ende auf der A14 bei Hörbranz eine Abstandsmessung. Gute Fahrt, dank KI und unserer Community.
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1: Deine Wohnung ist Chaos und du kommst mit all deinem anderen Stress gar nicht zum Aufräumen und es wird alles immer noch schlimmer, dann versuch doch mal jeden Tag wenigstens 10 Minuten aufzuräumen oder zu putzen. Also wirklich Timer an und dann nur das Waschbecken putzen oder nur den Esstisch aufräumen oder nur die Küche staubsaugen. Klingt natürlich erstmal nach gar nicht viel, aber nach einer Woche hast du ja schon 70 Minuten aufgeräumt und geputzt und das macht definitiv einen Unterschied. Kleine Schritte hilft bei fast allen Themen, um zwar langsam, aber eben auch stetig voranzukommen. Und das entspannt euch dann, weil ihr seht, dass sich was tut.
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18: Die aktuellen Wetterwerte. Augsburg, Oberhausen 12 und 30 Grad und wolkenlos. Langeringen 33 Grad, Ettringen ebenfalls 33 Grad. Über Augsburg, Nordschwaben und dem Allgäu hält sich am frühen Abend noch drückende Hitze. Dazu ziehen mehr Wolken durch. Später lockert es wieder auf und die Nacht bleibt meist trocken bei 14 bis 20 Grad. Morgen startet freundlich und wird dann sonnig sowie sehr warm bis heiß. Am Nachmittag sind einzelne Schauer oder kurze Gewitter möglich bei Höchstwerten von 31 bis 34 Grad. Am Sonntag und zum Wochenstart bleibt das Sommerwetter. Nachts wird es vor allem im Ostallgäu und Oberallgäu etwas frischer, während Augsburg-Stadt milder bleibt.
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18: Bei uns immer die wichtigsten Verkehrsmeldungen zuerst. Auf der A7 Füssen-Reute Richtung Ulm zwischen Illertissen und Föhringen gab es einen Unfall mit 3 Fahrzeugen. Die Unfallstelle ist ungesichert und es befinden sich Personen auf der Fahrbahn. Zwischen Rastplatz Tannengarten und Dreieck Hittestetten staut es sich auf 8 Kilometern. Der Zeitverlust beträgt bis zu 14 Minuten. Auf der A8 Stuttgart Richtung München zwischen Oberelchingen und Kreuz Ulm-Elchingen besteht Gefahr durch eine ungesicherte Unfallstelle. Außerdem gibt es zwischen Ulm-Ost und Kreuz Ulm-Elchingen einen 4 Kilometer langen Stau mit einem Zeitverlust von bis zu 18 Minuten. Die B17 Augsburg Richtung Landsberg ist zwischen Inningen und Königsbrunn Nord wegen Gegenständen auf der Fahrbahn gefährlich. Die neuesten Blitzer in Augsburg auf der Stettenstraße, in Türkheim auf der Grabenstraße sowie auf der B300 bei Tannhausen. Auf der A14 bei Hörbranz eine Abstandsmessung. Besser unterwegs mit KI und unserer Community.
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1: Es ist das Wochenfinale. Lorena aus Hauenstetten ist dran. Guten Morgen. Wie geht's dir?
2: Mir geht's wunderbar.
1: Es ist Freitag, die Sonne scheint und das kann heute dein Glückstag werden. Zwei Tickets fürs Sea Life in München. Da ist es schön kühl, da ist es schön nass. Und wenn du den aktuellen Highscore von 8 richtigen knackst, gehören die dir.
2: Boah, ich freue mich.
1: Lorena, hier ist dein Buchstabe. Lorena, deine 30 Sekunden starten, sobald ich dir die erste Kategorie nenne.
2: Okay, ich bin bereit.
1: Lorena, dann bitte eine Stadt mit U.
2: Ulm.
1: Ein Land.
2: Usbekistan.
1: Bei der WM.
2: Uganda?
1: Das gibt's beim Grillen.
2: Boah, fällt mir nichts ein.
1: Das waren die 30 Sekunden, Lorena.
2: Oh nee.
1: Das ultra leckere Fleisch.
2: Ultra leckeres Fleisch mit U.
1: Ja, das hätte ich zählen lassen. Lorena, das waren 3 richtige.
2: Ja.
1: Das war die Premiere für dich. Ich hoffe, es war nicht allzu schlimm.
2: Nee, war ganz okay.
1: Das heißt, Jessica aus Kleineitingen ist unsere Wochengewinnerin. Glückwunsch.
2: Sehr schön.
1: Die nächste Runde am Montag wieder. Anmelden. 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
2: Ich bin Helen Martin. Beim Gipfel der EU-Staats- und Regierungschefs ging es heute zum Beispiel um den EU-Haushalt. Es geht um Billionensummen und Deutschland trägt den mit Abstand größten Teil bei. Bundeskanzler Merz will den Umfang des Haushalts möglichst gering halten. Dieter Ebeling mit den Einzelheiten.
3: Bei diesem EU-Gipfel wurde sehr viel Uneinigkeit deutlich. In der Frage, ob die EU Fühler nach Moskau ausstrecken soll oder darf beispielsweise. Und natürlich auch beim EU-Budget für die Jahre 2028 bis 2035. Auf dem Tisch liegt ein Vorschlag von knapp 2 Billionen Euro für 7 Jahre. Deutschland und andere Nettozahler wollen sehr viel geringere Ausgaben.
2: Die Verbraucherschutzminister der Länder wollen härter gegen Fake-Shops im Internet vorgehen. Sie fordern, dass der Bund einen nationalen Aktionsplan entwickelt, um betrügerische Webseiten schneller vom Netz zu nehmen. Laut Verbraucherzentrale werden jeden Monat rund 1.800 neue Fake-Shops entdeckt. Außerdem fordern die Minister transparentere Preise an E-Ladesäulen und ein rasches Verbot von Einweg-E-Zigaretten. Das Landgericht Regensburg hat die Schmerzensgeldklage eines früheren Mitglieds der Domspatzen abgewiesen, wegen Verjährung. Der Mann hatte das Bistum auf 400.000 Euro verklagt. Er soll Anfang der 90er in einer Vorschule des Knabenchors misshandelt und sexuell missbraucht worden sein. Die AfD nähert sich in Umfragen der 30%-Marke. Im ZDF-Politbarometer liegt sie jetzt bei 28%, 4% vor der Union. Die SPD liegt bei 13%, die Grünen bei 12% und die Linke bei 11%. Auch andere Umfragen sehen die AfD als stärkste Kraft gerade. Bei Insa und YouGov kommt sie auf 29%.
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4: Momentan messen wir in Augsburg, Vierenhaberau 33 Grad. Und klar, Dasing ebenfalls 33 Grad, dazu Türkheim 33 Grad. Am Abend bleibt es heiß und oft wolkig, später lockert es auf und nur stellenweise weht etwas Wind. In der Nacht gehen die Temperaturen auf etwa 14 bis 20 Grad zurück. Morgen gibt es viel Sonne, am Nachmittag wird es sehr warm bis heiß mit 31 bis 34 Grad. Und auch am Sonntag sowie zum Wochenstart bleibt das hochsommerliche Wetter bestehen.
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4: Bei uns immer die wichtigsten Verkehrsmeldungen. Zuerst auf der A7 Füssen-Reute Richtung Ulm. Zwischen Rastplatz Tannengarten und Dreieck Hittestetten staut es sich auf 8 Kilometern. Ihr müsst mit einem Zeitverlust von bis zu 14 Minuten rechnen. Auf der B17 Augsburg Richtung Landsberg zwischen Inningen und Königsbrunn Nord befindet sich Gefahr durch Gegenstände auf der Fahrbahn. In der Gegenrichtung, also auf der B17 Landsberg Richtung Augsburg, ist zwischen Oberottmarshausen und Königsbrunn wegen eines defekten LKW der rechte Fahrstreifen gesperrt. Wir haben nur einen Blitzer vorliegen, in Augsburg auf der Stettenstraße. Gute Fahrt, dank KI und unserer Community.
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1: Warum der Mond nach Schießpulver riecht. Stell dir vor, du steigst aus deinem Raumanzug und der Mond hat Geruch. Genau das haben die Apollo-Astronauten erzählt. Der Mond riecht nach verbranntem Schießpulver. Ja, warum? Der Grund ist dieser super fiese Mondstaub, der sich in den Anzügen festsetzt und in Kontakt mit Sauerstoff reagiert. Das ist so ein bisschen wie Metall und Rauch. Ziemlich abgefahren. Nur auf dem Mond selbst riecht keiner was, weil da gibt es ja auch keine Luft.
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1: Augsburg meldet Sonnenschein bei 32 Grad, Mehring 31 Grad und Marktoberdorf 27 Grad. Am Abend liegt über Augsburg, Nordschwaben und dem Allgäu noch dichte Bewölkung. Später lockert es auf und es bleibt warm. In der Nacht gehen die Temperaturen auf etwa 15 bis 20 Grad zurück. Morgen gibt es viel Sonne und einen heißen Sommertag mit 31 bis 34 Grad. Am Sonntag bleibt es freundlich und sehr warm.
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1: Bei uns immer die wichtigsten Verkehrsmeldungen. Zuerst A7 Füssenreute Richtung Ulm. Zwischen Rastplatz Tannengarten und Dreieck Hittestetten staut es sich auf 8 Kilometern. Ihr habt einen Zeitverlust von bis zu 14 Minuten. Auf der B17 Augsburg Richtung Landsberg zwischen Inningen und Königsbrunn Nord befindet sich eine Gefahr durch Gegenstände auf der Fahrbahn. In der Gegenrichtung Landsberg Richtung Augsburg ist zwischen Oberottmarshausen und Königsbrunn wegen eines defekten LKW der rechte Fahrstreifen gesperrt. Es ist nur ein Blitzer gemeldet in Augsburg auf der Stettenstraße. Gute Fahrt, dank KI und unserer Community.
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3: Ich bin Helen Martin. Ein 13-Punkte-Plan soll's richten. Damit will Bundesbauministerin Huberts den Wohnungsmangel bekämpfen und die hohen Baukosten dämpfen. Geplant ist zum Beispiel, dass Bauanträge ab 2028 nur noch digital möglich sind. Außerdem sollen die verschiedenen Fördermöglichkeiten für Bauherren gebündelt werden. Und die staatliche Förderung von klimafreundlichen Neubauten wird verlängert. Israel und die libanesische Hisbollah-Miliz haben sich laut einem US-Regierungsvertreter auf eine neue Waffenruhe geeinigt. Sie soll bereits in Kraft getreten sein. Tina Eck berichtet aus Washington.
4: Die Trump-Regierung macht Druck auf Israel, denn von Ruhe im Konflikt mit der Hisbollah-Miliz im Libanon hängt der ganze Iran-Deal ab. Weitere Verhandlungen mit dem Iran liegen so lange auf Eis. Teheran sitzt da eindeutig am längeren Hebel und droht mit erneuter Schließung der Straße von Hormuz, wenn die USA sich nicht an die Bedingungen des Rahmenabkommens halten. Und dazu gehört ein Ende der israelischen Angriffe im Libanon.
3: Bei der Hitze draußen denkt wahrscheinlich gerade niemand an Weihnachten, aber es gibt Neuigkeiten von den bayerischen Christbaumanbauern. Die sagen nämlich, dass Christbäume dieses Jahr wahrscheinlich teurer werden. Das liegt zum Beispiel daran, dass durch den Iran-Krieg die Spritpreise und damit auch die Transportkosten gestiegen sind. Mexiko und Kanada haben ihr zweites Gruppenspiel bei der Fußball-WM gewonnen und nun will auch der dritte Gastgeber nachziehen. Die USA treffen heute Abend auf Australien. Anstoß ist um 21 Uhr. Ab Mitternacht spielt Schottland gegen Marokko, danach noch Brasilien gegen Haiti und die Türkei gegen Paraguay.
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5: Augsburg-Lechhausen meldet 31 Grad und stark bewölkt. Adelsried ebenfalls 31 Grad. Kempten am Rathaus 24 Grad. Am Abend bleibt es zwischen Donau und den Alpen warm und oft noch wolkig. Später lockert es auf und die Nacht ist meist klar bis locker bewölkt bei 15 bis 20 Grad. Morgen startet freundlich, am Nachmittag gibt es verbreitet Sonne und es wird erneut heiß mit 31 bis 33 Grad. Am Sonntag bleibt es ähnlich, in Nordschwaben sind einzelne Schauer oder Gewitter möglich.
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5: Bei uns immer die wichtigsten Verkehrsmeldungen zuerst. Vorsicht auf der A8 Stuttgart Richtung München zwischen Zusmarshausen und Adelsried. Dort befinden sich Gegenstände auf der Fahrbahn, der rechte Fahrstreifen ist blockiert. Die neuesten Blitzer am Weinbergweg in Biedingen. Kommt gut an, dank KI und unserer Community.
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0: Frigma mit einer freundlichen Frage. Was sagst du dazu, dass in Deutschland immer noch Kalorien verbrannt werden?
1: Nicht okay, wenn man die dann einfach, wenn wir uns sozusagen über die stellen.
2: Wir kaufen auch nicht so Billigsachen, so Massentierhaltung oder sowas.
0: Glaubst du, du könntest auch zu so einem Menschen werden, der irgendwann mal Kalorien verbrennt?
3: Eigentlich nicht, aber ich esse gern Fleisch, aber es macht mir schon ein bisschen Sorgen.
0: Damit zurück ins Fantasy-Sendestudio.
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1: Derzeit in Augsburg Inningen 30 Grad und stark bewölkt. Aichach 30 Grad, Havangen 27 Grad. Heute Abend liegt über Augsburg, Nordschwaben und dem Allgäu noch eine dichte Wolkendecke. Später lockert es aber auf und es bleibt meist trocken bei warmen Temperaturen. In der Nacht sinken die Werte auf etwa 15 bis 20 Grad. Morgen gibt es viel Sonne und mit 31 bis 33 Grad wird es wieder richtig heiß bei uns.
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1: Bei uns immer die wichtigsten Verkehrsmeldungen. Zuerst auf der A7 Ulm Richtung Füssen-Reute hat sich zwischen Bad Grönenbach und Dietmannsried ein Unfall ereignet. Die neuesten Blitzer am Weinbergweg in Biedingen. Besser unterwegs mit KI und unserer Community.
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2: Ich bin Helen Martin. Wer Wohngeld bezieht, muss wegen der Sparpläne der Bundesregierung künftig mit Einbußen rechnen. In der Rheinischen Post hat Bundesbauministerin Huberts angekündigt, dass ein Drittel der bisherigen Wohngeldhaushalte ganz rausfallen wird. Ein Teil davon seien Menschen, die aufgrund ihres Einkommens bislang gerade so noch antragsberechtigt sind. Wohngeld können Menschen beantragen, deren Einkommen nicht ausreicht, um angemessenen Wohnraum zu bezahlen. In Brüssel ist der Gipfel der EU-Staats- und Regierungschefs zu Ende gegangen. Heute wurde zum Beispiel über den Haushalt ab dem Jahr 2028 beraten. Dabei geht es um Billionensummen. Bundeskanzler Merz, ist der Finanzrahmen, den die EU-Kommission vorschlägt, aber deutlich zu hoch?
3: Der Vorschlag, den wir zurzeit haben, ist aus deutscher Sicht unbezahlbar und auch unausgewogen. Der nächste Vorschlag, den wir dann in der nächsten Präsidentschaft erwarten, muss deutlich unter dem gegenwärtigen Vorschlag liegen.
2: Deutschland steuert als größte Volkswirtschaft der EU den mit Abstand größten Teil zum Haushalt bei. Deutschland soll deutlich besser und schneller auf äußere Bedrohungen, Krisen und Katastrophen reagieren können. Da sind sich die Innenminister von Bund und Ländern einig. Sie haben auf ihrer Konferenz in Hamburg dazu eine Reihe von Maßnahmen vereinbart. Zum Beispiel soll der Bevölkerungsschutz durch Kurse und Schulunterricht verbessert werden. Und die Innenminister wollen geflüchtete Straftäter schneller abschieben und konsequenter gegen bandenmäßigen Sozialbetrug vorgehen. Trainieren für den Ernstfall. Das steht nächste Woche für mehr als 100 Einsatzkräfte der Bayerischen Bereitschaftspolizei in Karlsfeld im Landkreis Dachau an. Für Anwohnerinnen und Anwohner kann das Einschränkungen bedeuten, zum Beispiel durch Lärm- und Verkehrsbeeinträchtigungen. Die Polizisten üben vor allem Einsätze bei Demonstrationen und Fußballspielen.
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4: Im Moment in Augsburg-Göggingen bedeckter Himmel bei 30 Grad, Kloster Lechfeld ebenfalls 30 Grad und Memmingen 27 Grad. Heute Abend liegt über Augsburg, Nordschwaben und dem Allgäu noch dichte Bewölkung. Später lockert es auf und die Nacht ist meist nur locker bewölkt bei 15 bis 20 Grad, im Oberallgäu etwas kühler. Morgen gibt es nach frischem Start viel Sonne und am Nachmittag heiße 31 bis 33 Grad. Auch am Sonntag und zum Wochenstart bleibt es sonnig und hochsommerlich. In den Alpenrandlagen sind die Temperaturunterschiede zwischen Tag und Nacht etwas größer.
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4: Bei uns immer die wichtigsten Verkehrsmeldungen. Zuerst A7 Ulm Richtung Füssenreute. Zwischen Bad Grönenbach und Dietmannsried hat sich ein Unfall ereignet. Auf der A96 Lindau Richtung München gab es zwischen Buchloe West und Jengen-Kaufbeuren ebenfalls einen Unfall. Der Standstreifen ist dort blockiert. Die neuesten Blitzer in Augsburg auf der Eindlinger Straße und auf der B472 bei Biedingen. Besser unterwegs mit KI und unserer Community.
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1: Hast du schon mal die KI gefragt? Hä? Fehlt da noch was? Also folgende Situation. Die KI gibt dir, was du willst, aber nicht immer, was du auch brauchst. Deswegen frag doch mal nach, habe ich was vergessen? Verstehst du überhaupt, was ich meine? Und plötzlich wird sie zu deiner Co-Autorin, die richtig den Überblick hat. Gerade bei Präsentationen oder Konzepten wirklich so ein echter Game-Changer.
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1: Im Moment in Augsburg 28 Grad und bedeckt. Großaltingen ebenfalls 28 Grad. Durach 20 Grad. Heute Abend liegt eine dichte Wolkendecke über Augsburg, Nordschwaben und dem Allgäu. Es bleibt meist trocken und die Luft ist noch warm mit leichtem Wind. In der Nacht lockert es auf. Die Temperaturen sinken auf etwa 15 bis 20 Grad. Morgen beginnt freundlich, später zeigt sich die Sonne und am Nachmittag werden heiße 31 bis 33 Grad erreicht. Auch am Sonntag bleibt das Sommerwetter im Oberallgäu etwas frischer, während Augsburg-Stadt nachts milder bleibt.
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1: Im Sendegebiet läuft der Verkehr störungsfrei. Die neuesten Blitzer in Augsburg auf der Eindlinger Straße sowie auf der B472 bei Biedingen. Besser unterwegs mit KI und unserer Community.
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1: Ich bin Helen Martin. Zigaretten sollen Schritt für Schritt deutlich teurer werden. Das Finanzministerium plant, dass der Preis für eine 20er-Packung von 8,80 Euro im Jahr 2027 auf 11,40 Euro im Jahr 2030 steigen soll. Uli Reitinger berichtet aus Berlin.
2: Für die Regierung lohnt sich der Plan doppelt. Zum einen will sie so die Raucherquote von Jugendlichen und Erwachsenen senken. Außerdem steigen die Steuereinnahmen. Durch die schrittweise Anhebung der Tabaksteuer rechnet das Finanzministerium schon im kommenden Jahr mit Mehreinnahmen in Höhe von 756 Millionen Euro. 2030 sollen es satte 3,6 Milliarden Euro sein.
1: Die EU will bei möglichen Ukraine-Russland-Verhandlungen keine Vermittlerrolle übernehmen. Das hat EU-Ratspräsident Costa nach dem EU-Gipfel in Brüssel klargestellt. Nur der ukrainische Präsident Zelensky habe die Legitimität, für die Ukraine zu verhandeln. Bundeskanzler Merz hat betont, die EU sei keine neutrale Partei, sondern stehe auf der Seite der Ukraine. In Potsdam hat heute der dreitägige Bundesparteitag der Linken angefangen. Parteichefin Schwertner hat zum Auftakt dazu aufgerufen, mit aller Kraft gegen einen Rechtsruck im Land zu kämpfen. Man werde alles tun, um die AfD von den Schalthebeln der Macht fernzuhalten, sagte sie. Als Protest gegen die geplanten Kürzungen im Sozialbereich hat Schwertner einen Klassenkampf von unten angekündigt. Bayern hat durch Steuerprüfungen von Influencern 550.000 Euro Nachzahlungen eingetrieben. Eine Spezialeinheit des Bayerischen Landesamts für Steuern hat dafür tausende Datensätze ausgewertet, auch mit KI-gestützter Software. Finanzminister Füracker betont, wer unternehmerisch tätig sei, müsse dafür auch Steuern zahlen.
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3: Derzeit in Augsburg, Jakobervorstadt, bedeckt bei 27 Grad. Affing 27 Grad, dazu Trunkelsberg 25 Grad. Bei uns zwischen Donau und den Alpen bleibt der Abend noch unter einer Wolkendecke. Später lockert es auf und es ist meist nur schwachwindig. In der Nacht sinken die Temperaturen auf 15 bis 20 Grad. Im Allgäu etwas frischer, während Augsburg-Stadt milder bleibt. Morgen gibt es viel Sonne. Nach einem freundlichen Vormittag wird es am Nachmittag heiß mit 31 bis 33 Grad. Und auch am Sonntag bleibt es sonnig und hochsommerlich.
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3: Bei uns immer die wichtigsten Verkehrsmeldungen. Zuerst auf der A8 Stuttgart Richtung München zwischen Adelsried und Neusäß besteht Gefahr durch eine Ölspur. Außerdem blockiert ein defekter PKW den Standstreifen. Die neuesten Blitzer in Augsburg auf der Eindlinger Straße und auf der B472 bei Biedingen. Gute Fahrt, dank KI und unserer Community.
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1: Ihr könnt gerade im Moment nicht raus, dann gönnt eurem Kopf doch wenigstens einen Spaziergang im Kopf. Ja, klingt jetzt komisch, ist aber tatsächlich eine super Achtsamkeitsübung. Macht dazu einfach die Augen zu, beamt euch an euren Herzensort, also zum Beispiel ans Meer, in die Berge, den Wald um die Ecke, und dann versucht euch möglichst genau vorzustellen, wie es da aussieht, wie es da riecht, was ihr hört. Und ja, schon so nach 30 bis 60 Sekunden habt ihr euer System fokussiert und damit etwas Ruhe reingebracht. Und ein Teil eures Gehirns denkt quasi, dass ihr gerade wirklich am Meer wart. Cool, oder?
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1: Momentan messen wir in Augsburg Göggingen 26 Grad und bedeckt, Sielenbach 27 Grad, Kamlach 24 Grad. Der Abend bleibt zwischen Donau und den Alpen oft wolkig und warm. In den nächsten Stunden lockern die Wolken aber auf und die Nacht ist meist klar bis locker bewölkt. Bis zum frühen Morgen kühlt es auf etwa 15 bis 20 Grad ab. Im Allgäu wird es nachts etwas frischer, während Augsburg-Stadt die Wärme länger hält. Morgen gibt es viel Sonne und nach einem freundlichen Vormittag wird es am Nachmittag heiß mit 31 bis 33 Grad. Auch am Sonntag und zum Wochenstart bleibt das Sommerwetter bestehen.
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1: Bei uns immer die wichtigsten Verkehrsmeldungen. Zuerst auf der A8 Stuttgart Richtung München zwischen Adelsried und Neusäß besteht Gefahr durch eine Ölspur. Außerdem befindet sich dort ein defekter PKW und der Standstreifen ist blockiert. Die neuesten Blitzer in der Augsburger Straße in Schwabmünchen. Besser unterwegs mit KI und unserer Community.
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2: Ich bin Florian Klaus. Die Sparpläne der Bundesregierung treffen die Empfänger von Wohngeld besonders hart. Viele müssen mit Einbußen rechnen, einige könnten sogar leer ausgehen. Das hat Bauministerin Huberts in der Rheinischen Post angekündigt. Mehr dazu von Babette Büchner.
3: In bestehende Bescheide soll nicht eingegriffen werden, aber Wohngeld wird in der Regel für 12 Monate bewilligt. Danach muss es neu beantragt werden. Ein Drittel der Empfänger werde dann nach den Worten von Huberts sogar komplett rausfallen. Bund und Länder müssten beim Wohngeld jeweils 1 Milliarde Euro einsparen. Die meisten Wohngeldbezieher sind Rentner und Familien.
2: Deutschland soll deutlich besser und schneller auf äußere Bedrohungen, Krisen und Katastrophen reagieren können. Da sind sich die Innenminister von Bund und Ländern einig. Sie haben auf ihrer Konferenz in Hamburg dazu eine Reihe von Maßnahmen vereinbart. Zum Beispiel soll der Bevölkerungsschutz durch Kurse und Schulunterricht verbessert werden. Und die Innenminister wollen geflüchtete Straftäter schneller abschieben und konsequenter gegen bandenmäßigen Sozialbetrug vorgehen. Das Landgericht Regensburg hat die Schmerzensgeldklage eines früheren Mitglieds der Domspatzen abgewiesen, wegen Verjährung. Der Mann hatte das Bistum auf 400.000 Euro verklagt. Er soll Anfang der 90er in einer Vorschule des Knabenchors misshandelt und sexuell missbraucht worden sein. Wer wird die Nachfolgerin oder der Nachfolger von Bundespräsident Steinmeier? Das wissen wir nächstes Jahr im Januar, wenn die Bundesversammlung ein neues Staatsoberhaupt wählt. Wenn es nach Steinmeier selbst ginge, würde der sich jemanden mit politischem Background als Nachfolger wünschen. In der ARD hat er das damit begründet, dass er befürchtet, die Regierungsbildungen könnten künftig schwierig werden. Er hat dabei auch an 2017 erinnert, als die Regierungsbildung schon mal kompliziert war.
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4: Die aktuellen Wetterwerte. Augsburg 12 Grad und bedeckt, Bonnstetten 27 Grad, Sonthofen 18 Grad. Über Augsburg, Nordschwaben und dem Allgäu liegt am späten Abend noch eine dichte Wolkendecke, doch in der Nacht lockert es auf und es bleibt meist trocken mit 14 bis 19 Grad. Morgen zeigt sich das Wetter von seiner sonnigen Seite. Nach einem freundlichen Vormittag wird es am Nachmittag hochsommerlich warm mit 30 bis 33 Grad. Auch am Sonntag und zum Wochenstart bleibt es sonnig und heiß, im Allgäu etwas frischer, während Augsburg Stadt nachts milder ist.
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4: Auf der A96 Lindau Richtung München zwischen Bad Wörishofen und Buchlohe. Achtung, hier liegen Gegenstände auf der Fahrbahn. Die neuesten Blitzer auf der Augsburger Straße in Schwabmünchen. Gute Fahrt, dank KI und unserer Community.
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1: Warum Koalas fast nie trinken? Also Koala heißt übersetzt in der Sprache der Aborigines trinkt nicht. Und das stimmt wirklich. Die kuscheligen Faulpelze ziehen ihr ganzes Wasser aus Eukalyptusblättern. Nur wenn es richtig, richtig heiß wird, dann schlecken sie mal Regenwasser von Baumrinden. Clever, trinken ohne trinken, das ist echtes australisches Energiesparen.
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0: dem Allgäu noch eine dichte Wolkendecke. In der Nacht lockert es aber mehr und mehr auf. Bei Tiefstwerten zwischen 14 und 19 Grad. In Augsburg-Stadt bleibt es oft etwas wärmer. Morgen gibt es viel Sonne und am Nachmittag hochsommerliche Temperaturen von 30 bis 33 Grad. Auch am Sonntag und zum Wochenstart bleibt es sonnig und sehr warm bei uns.
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0: Im Moment gibt es keine Verkehrsstörungen. Ein Blitzer steht auf der Augsburger Straße in Schwabmünchen. Kommt gut an, dank KI und unserer Community.
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2: Christian Florian Klaus. Fake-Shops sollen schneller aus dem Internet verschwinden. Die Verbraucherschutzminister der Länder fordern dafür vom Bund einen nationalen Aktionsplan, um die Betrugsmasche besser bekämpfen zu können. Dirk Zeitler erklärt, worum es geht.
3: Sie sehen aus wie echte Online-Shops, sind aber Fallen. Denn sie verkaufen Online-Waren, die sie nie verschicken, ob Handys, Sneaker oder Fahrräder. Angesichts der Fußball-WM warnen Verbraucherschützer auch vor betrügerischen Angeboten von Fanartikeln und Tickets.
2: Viele Krisen und kaum Wirtschaftswachstum. So begründet Bundesbauministerin Hubertz, dass die Bundesregierung sparen muss. Und das wird sie wohl konkret auch beim Wohngeld. Geplante Kürzungen würden alle bisherigen Empfänger betreffen, hat Hubertz in der Rheinischen Post angekündigt. Ein Drittel der Haushalte, die es bisher bekommen, werden demnach ganz rausfallen. Ein Teil davon sollen Menschen sein, die bisher wegen ihres Einkommens nur knapp für das Wohngeld berechtigt sind. In Potsdam hat heute der dreitägige Bundesparteitag der Linken angefangen. Parteichefin Schwertner hat zum Auftakt dazu aufgerufen, mit aller Kraft gegen einen Rechtsruck im Land zu kämpfen. Man werde alles tun, um die AfD von den Schalthebeln der Macht fernzuhalten. Als Protest gegen die geplanten Kürzungen im Sozialbereich hat Schwertner einen Klassenkampf von unten angekündigt. Der Sozialverband VdK hat in Bayern 850.000 Mitglieder, in der Führung rumort es aber seit Monaten. Die Vorsitzende Bentele hört wegen der Meinungsverschiedenheiten über die Struktur des Verbands als Landeschefin im Freistaat auf. Als bundesweite Präsidentin will sie aber im Amt bleiben, hat ein Sprecher mitgeteilt. Der VdK sieht sich als Lobby für sozial Benachteiligte.
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4: Die aktuellen Wetterwerte. Augsburg, Lechhausen 26 Grad und bedeckt, Königsbrunn 25 Grad, dazu Mindelheim 21 Grad. Über Augsburg, Nordschwaben und dem Allgäu liegt am späten Abend noch eine dichte Wolkendecke, in der Nacht lockert es aber auf und es bleibt mild mit Tiefstwerten zwischen 14 und 19 Grad. Morgen zeigt sich überall die Sonne, nach einem freundlichen Vormittag wird es am Nachmittag hochsommerlich warm mit 30 bis 33 Grad. Am Sonntag und zum Wochenstart bleibt es sonnig und heiß, im Allgäu etwas frischer, während Augsburg-Stadt in der Nacht milder bleibt als das Umland.
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4: Im Moment liegen keine Verkehrsstörungen, Blitzer oder Abstandsmessungen vor.
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0: Freak mal mit einer freundlichen Frage. Wie viele Gehirnhälften hat denn der Mensch?
1: Ich glaube, manche haben sogar drei und normalerweise eigentlich zwei.
0: Also manche, die besonders schlau sind, die haben dann drei Gehirnhälften.
1: Die können dann abgeben.
0: Spenden quasi.
1: Ja, genau.
2: Wie viel was?
0: Gehirnhälften.
1: 10.
0: Und für was braucht man diese 10 Gehirnhälften?
1: Zum Finger bewegen. Für jeden Finger eine Gehirnhälfte.
0: Damit zurück ins Sendestudio.
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1: Aktuell meldet Augsburg, Spickelherrenbach bedeckt bei 25 Grad, Petersdorf 25 Grad und Marktrettenbach 20 Grad. Am späten Abend liegt über Augsburg, Nordschwaben und dem Allgäu noch dichte Bewölkung. In der Nacht lockert es auf bei Tiefstwerten zwischen 14 und 19 Grad. Morgen gibt es einen freundlichen Start, später zeigt sich die Sonne und am Nachmittag werden hochsommerliche 30 bis 33 Grad erreicht. Auch am Sonntag bleibt es oft sonnig, nur zeitweise ziehen ein paar Wolken durch und zum Wochenstart hält die warme Wetterlage an.
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1: Im Moment gibt es keine Staus, Behinderungen, Blitzer oder Abstandsmessungen im Sendegebiet.
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1: Um 0 Uhr. Ich bin Florian Klaus. Rund 1 Million Wohnungen fehlen in Deutschland. Vor allem in Städten sind bezahlbare Wohnungen rar. Bundesbauministerin Huberts will mit einem 13-Punkte-Plan dagegen vorgehen. Ziele sind mehr Digitalisierung und schnellere Prozesse. Und noch ein Thema beschäftigt die Ministerin aktuell. Die Bundesregierung will beim Wohngeld sparen. In der Rheinischen Post hat Huberts gesagt, dass die geplanten Kürzungen wohl alle Empfänger treffen werden. Letztes Jahr mussten deutlich mehr Menschen wegen Naturkatastrophen und Extremwetter ihre Heimat verlassen. Laut einer Greenpeace-Studie waren 13,6 Millionen Menschen betroffen, fast 4 Millionen mehr als noch 2024. Als Beispiel nennen die Studienmacher Afghanistan und die Auswirkungen von abschmelzenden Gletschern. Greenpeace kritisiert, dass wohlhabende Nationen die Hilfsgelder für den globalen Süden kürzen. Alte Chemikalien in einer Apotheke haben in Memmingen dazu geführt, dass die Polizei einen Bereich der Innenstadt vorsichtshalber abgesperrt hat. Es war nämlich nicht klar, was für Chemikalien da genau gefunden worden sind. Darum wurden dann auch Spezialkräfte des Landeskriminalamts dazu gerufen. Am Nachmittag sind die Absperrungen aber wieder abgebaut worden. Die Behälter seien vernichtet worden, hieß es. Was drin war, hat die Polizei nicht gesagt. Die Fußball-WM hat für Gastgeber USA gut angefangen. Nach 2 Spielen stehen 2 Siege auf dem Konto. Die Amerikaner haben nach Paraguay nämlich auch Australien geschlagen. 2:0 stand es am Ende. Paraguay ist später auch noch dran, es geht dann gegen die Türkei. Erstmal spielt aber noch Schottland gegen Marokko und dann Brasilien gegen Haiti.
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2: Augsburg, Inningen 24 Grad und bedeckt. Neusäß ebenfalls 24 Grad. Durach 21 Grad. Über Augsburg, Nordschwaben und dem Allgäu liegt am späten Abend noch eine dichte Wolkendecke. In der Nacht lockert es aber auf und die Temperaturen bleiben mild bei etwa 14 bis 19 Grad. Morgen startet der Tag freundlich, später gibt es viel Sonne und am Nachmittag wird es hochsommerlich warm mit 30 bis 33 Grad. Auch am Sonntag und zum Wochenstart bleibt es sonnig und heiß, nur im Ostallgäu und Oberallgäu ist es etwas frischer, während Augsburg und Nordschwaben die Wärme am längsten halten.
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2: Im Moment gibt es keine Staus, Behinderungen, Blitzer oder Abstandsmessungen im Sendegebiet.
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0: mild, im Allgäu etwas frischer, während Augsburg-Stadt die Wärme länger hält. Bis zum Morgen lockert es auf und es bleibt meist trocken. Die Temperaturen sinken auf 14 bis 19 Grad. Morgen gibt es viel Sonne und es wird heiß mit rund 30 bis 35 Grad. Auch am Montag bleibt es sonnig und sehr warm.
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0: Bei uns immer die wichtigsten Verkehrsmeldungen zuerst. Vorsicht auf der A96 München Richtung Lindau im Kohlbergtunnel. Dort liegen Reifenteile auf der Fahrbahn. Im Moment gibt es keine Geschwindigkeitskontrollen. Kommt's gut an, dank KI und unserer Community.
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1: Um 1 Uhr. Ich bin Florian Klaus. Zigaretten sollen Schritt für Schritt deutlich teurer werden. Das Finanzministerium plant, dass der Preis für eine 20er-Packung von 8,80 Euro im Jahr 2027 auf 11,40 Euro im Jahr 2030 steigen soll. Uli Reitinger berichtet aus Berlin.
2: Für die Regierung lohnt sich der Plan doppelt. Zum einen will sie so die Raucherquote von Jugendlichen und Erwachsenen senken. Außerdem steigen die Steuereinnahmen. Durch die schrittweise Anhebung der Tabaksteuer rechnet das Finanzministerium schon im kommenden Jahr mit Mehreinnahmen in Höhe von 756 Millionen Euro. 2030 sollen es satte 3,6 Milliarden Euro sein.
1: Nicht nur Deutschland, auch die EU soll deutlich sparen, zumindest wenn es nach Bundeskanzler Merz geht. Der bisherige Vorschlag für den nächsten EU-Haushalt ab 2028 ist aus seiner Sicht unbezahlbar. Mindestens 15 Milliarden Euro mehr im Jahr würden dadurch laut Merz aus Deutschland in den EU-Haushalt fließen. Die EU-Kommission hatte vorgeschlagen, das Gemeinschaftsbudget deutlich aufzustocken. Bei der Hitze draußen denkt wahrscheinlich gerade niemand an Weihnachten, aber es gibt Neuigkeiten von den bayerischen Christbaumanbauern. Die sagen nämlich, dass Christbäume dieses Jahr wahrscheinlich teurer werden. Das liegt zum Beispiel daran, dass durch den Iran-Krieg die Spritpreise und damit auch die Transportkosten gestiegen sind. Für die USA läuft es bei der Fußball-WM im eigenen Land bisher gut. Nach dem Auftaktsieg gegen Paraguay haben die Amerikaner auch Australien geschlagen. 2:0 war der Endstand. Damit sind die USA in ihrer Gruppe Tabellenführer. Später spielt noch die Türkei gegen Paraguay. Gerade läuft noch das Spiel Schottland-Marokko. Danach trifft Brasilien auf den klaren Außenseiter Haiti.
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3: Die aktuellen Wetterwerte: Augsburg 23 Grad und bedeckt, Fischach ebenfalls 23 Grad, dazu Fronten 18 Grad und stark bewölkt. In der Nacht ist es über Augsburg, Nordschwaben und dem Allgäu noch teils wolkig. Bis zum Morgen lockert es auf und die Luft bleibt mild. Am Tag wird es sehr warm, die Temperaturen steigen auf 30 bis 33 Grad. Morgen oft sonnig und noch wärmer mit 32 bis 35 Grad. Dazu bleibt es besonders in Augsburg-Stadt nachts mild, während es im Allgäu etwas frischer ist.
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3: Bei uns immer die wichtigsten Verkehrsmeldungen zuerst. Vorsicht auf der A96 München Richtung Lindau im Kohlbergtunnel. Dort liegen Reifenteile auf der Fahrbahn. Im Moment gibt es keine Geschwindigkeitskontrollen. Kommt's gut an, dank KI und unserer Community.
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1: Im Moment in Augsburg, Pfersee 23 Grad und stark bewölkt. Ried 22 Grad, dazu Ettringen 21 Grad. In dieser Nacht lockern die Wolken nach und nach auf. Es bleibt meist klar und angenehm mild. Am Samstag gibt es viel Sonne und bis zum Nachmittag wird es verbreitet heiß mit 30 bis 33 Grad. Morgen legt die Hitze noch etwas zu, dann sind in Augsburg, Nordschwaben und dem Allgäu 32 bis 35 Grad möglich.
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1: Es liegen aktuell keine Staus oder Behinderungen vor. Auch Blitzer oder Abstandsmessungen sind uns momentan nicht gemeldet.
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2: Ich bin Florian Klaus. Wer Wohngeld bezieht, muss wegen der Sparpläne der Bundesregierung künftig mit Einbußen rechnen. In der Rheinischen Post hat Bundesbauministerin Huberts angekündigt, dass ein Drittel der bisherigen Wohngeldhaushalte ganz rausfallen wird. Ein Teil davon seien Menschen, die aufgrund ihres Einkommens bislang geradezu noch antragsberechtigt sind. Wohngeld können Menschen beantragen, deren Einkommen nicht ausreicht, um angemessenen Wohnraum zu bezahlen. Wie viel Geld soll die EU zur Verfügung haben? Die Kommission will, dass das Gemeinschaftsbudget der Union ab 2028 deutlich aufgestockt wird. Deutschland ist aber